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0: In Otterbach gibt's gerade 13 Grad. Gersbach liegt bei 12 Grad und in Wiesbach sind's 14 Grad.
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2: Ich bin Ursula Winkler. Bei der Deutschen Bahn gilt ab heute an 4 weiteren Bahnhöfen ein Alkoholkonsumverbot. Am Berliner Hauptbahnhof, Berlin-Gesundbrunnen sowie in Kiel und Braunschweig. An mehr als 30 Stationen deutschlandweit gibt es bereits ein Alkoholverbot und ab Mitte Oktober soll es dann an allen Bahnhöfen gelten. Der Konzern erhofft sich von der Ausweitung unter anderem mehr Sicherheit für Fahrgäste und Beschäftigte und sauberere Bahnhöfe. Abnehmspritzen wie Ozempic oder Wegovy gibt es bei uns in Deutschland schon länger. Ab heute bieten Apotheken nun das Medikament als Pille an. Für die einen schlicht revolutionär, andere dagegen warnen schon vor dubiosen Anbietern.
3: Schlucken ist für viele angenehmer als Spritzen und manche Apotheken rechnen offenbar schon mit einem wahren Ansturm auf die Abnehmpille. Die gibt's allerdings nur auf Rezept. Man muss sie täglich nehmen und aus eigener Tasche zahlen, aber sie habe vergleichbare Effekte wie die Spritze, sagen Fachleute. Allerdings betonen sie, die Pille ist kein Lifestyle-Produkt und sie warnen auch vor unseriösen Online-Anbietern oder auch Online-Ärzten. Claudia Wächter, Nachrichtenredaktion.
2: Für den KI-Bot ChatGPT, das riesige Online-Forum Reddit und die Spieleplattform Roblox gelten bald deutlich strengere EU-Regeln. Wie die EU-Kommission mitteilte, werden die drei Plattformen künftig genauer beim Kinder- und Jugendschutz und der Bekämpfung rechtswidriger Inhalte überprüft.
4: Für diese Plattform gelten künftig die Vorschriften des EU Digital Services Act. Die haben schon TikTok, Facebook oder Instagram einigen Ärger bereitet. ChatGPT, Reddit und Roblox müssen also künftig darauf achten, dass dort keine Hassbotschaften oder Falschinformationen geteilt werden. Vor allem dürfen sie nichts tun, was eine Abhängigkeit junger Menschen, also eine Art Sucht, fördert. Die Regeln gelten für Plattformen mit mehr als 45 Millionen Nutzern pro Monat. Bei Verstößen drohen Millionen Geldstrafen. Dieter Ebeling-Bussel.
2: Knapp 30 Jahre nach dem Mord an US-Rapper Tupac Shakur ist der frühere Gang-Anführer Duane Davis schuldig gesprochen worden. In einem Prozess in Las Vegas sahen es die Geschworenen als erwiesen an, dass er als Drahtzieher für den Tod des Rappers verantwortlich ist. Der damals 25-jährige Tupac wurde 1996 in einem Auto in Las Vegas angeschossen und starb später im Krankenhaus. Tupac war einer der einflussreichsten Rapper seiner Zeit.
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5: Über der Region rund um Kaiserslautern, Pirmasens und Zweibrücken liegt in dieser Nacht noch ruhige, klare Luft bei knapp 12 Grad. Später wird's erstmal wechselhaft mit mehr Wolken, bevor sich tagsüber auch wieder ordentlich Sonne durchsetzt. Dazu klettern die Temperaturen heute auf rund 21 bis 23 Grad. Morgen bleibt es ähnlich mild mit etwas mehr Wolken im Mix.
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0: In Otterbach gibt's gerade 13 Grad. Gersbach liegt bei 12 Grad und in Wiesbach sind's 14 Grad.
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0: Über der Region rund um Kaiserslautern, Pirmasens und Zweibrücken liegt in dieser Nacht noch ruhige, klare Luft bei knapp 12 Grad. Später wird's erstmal wechselhaft mit mehr Wolken, bevor sich tagsüber auch wieder ordentlich Sonne durchsetzt. Dazu klettern die Temperaturen heute auf rund 21 bis 23 Grad. Morgen bleibt es ähnlich mild mit etwas mehr Wolken im Mix.
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1: Jungfrau.
2: Es ist wichtig, dass Sie heute Ihre Freunde schätzen und dankbar sind, dass Sie sie in Ihrem Leben haben.
1: Waage.
2: Ihr Sinn für Gerechtigkeit ist stark. Setzen Sie sich für eine gute Sache ein.
1: Skorpion.
2: Heute können Sie durch Ihre Hilfsbereitschaft anderen Menschen Gutes tun und positive Energien verbreiten.
1: Schütze.
2: Setzen Sie heute Ihre Fantasie ein, wenn es um die Lösung schwieriger Probleme geht. Sie finden einen gangbaren Weg.
1: Steinbock.
2: Nicht alles dreht sich um Sie. Seien Sie offen für die Bedürfnisse und Gefühle anderer und nutzen Sie Ihre Fähigkeit, Menschen zu beruhigen und zu inspirieren.
1: Wassermann.
2: Nutzen Sie Ihre freie Zeit, um frische Ideen zu pflanzen und zukünftige Projekte wie ein buntes Blumenbeet zu hegen.
1: Fische.
2: Jeder Tag ist eine neue Chance, um Ihr Leben zu verändern und Ihre Träume zu verwirklichen. Seien Sie bereit, das Beste aus jeder Gelegenheit zu machen.
1: Widder.
2: Gehen Sie heute raus, um die Natur zu genießen oder für Outdoor-Aktivitäten. Das löst Ihre beklemmenden Gefühle.
1: Stier.
2: Lassen Sie sich nicht von Rückschlägen entmutigen, denn Sie sind Teil des Weges zum Erfolg. Nutzen Sie sie als Chance, um zu lernen und zu wachsen.
1: Zwillinge.
2: Halten Sie Ihre Neugierde lebendig. Das Lernen hört nie auf, also erforschen Sie neue Wissensgebiete und erweitern Sie den Horizont.
1: Krebs.
2: Vertrauen Sie heute Ihrer Intuition, denn sie wird Sie auf den richtigen Weg leiten. Ihre innere Stimme kennt die Antwort.
1: Löwe.
2: Es ist wichtig, dass Sie heute Ihre Familie um Rat bitten. Alleine treffen Sie aktuell eher überstürzte Entscheidungen.
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0: In Schweigs liegen wir gerade bei 11 Grad. Balborn und Delfeld melden 12 Grad.
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3: Ich bin Babit Büchner. Die Bahn setzt ab heute das neue Alkoholverbot stufenweise an ihren Bahnhöfen um. Das soll mehr Sicherheit bringen für Fahrgäste und Angestellte. Aber es gibt auch Kritik an dem Verbot.
4: Deutlich weniger Müll und Gewalt. Diese Bilanz zieht die Bahn nach einem Modellprojekt. An 30 Bahnhöfen gilt das Verbot nämlich schon. Ab heute kommen 4 dazu, unter anderem der Berliner Hauptbahnhof. Bis Mitte Oktober soll das Verbot dann an allen 5.400 Bahnhöfen gelten. Es ist dann verboten, Alkohol im Bahnhofsgebäude und an den Gleisen zu trinken. Der Konsum in Bahnhofskneipen und in Fernzügen bleibt aber erlaubt. Kritiker sagen, dieses Verbot könne gar nicht kontrolliert werden. Dafür fehlt schlicht das Personal. Thomas Bremser, Nachrichtenredaktion.
3: Gut ein Viertel der Eltern in Deutschland macht sich Sorgen, dass sie Grundbedürfnisse ihrer Familie wie Heizen, Kleidung oder Essen in den nächsten 12 Monaten nicht mehr decken kann. Das ergibt eine Forsa-Umfrage für Save the Children. Im Vergleich zum vergangenen September ist der Anteil damit leicht gestiegen, von 25 auf 27%. Im Januar 2025 lag der Wert aber bei 15%. Nach dem Tod von König Harald legt der neue norwegische König Håkon VIII. Am Mittag im Parlament seinen Eid ab. Anschließend kann die Öffentlichkeit am geschlossenen Sarg von König Harald Abschied nehmen.
5: Nach dem Tod seines Vaters am Freitag war Håkon sofort neuer König geworden. Der Eid auf die Verfassung ist aber nun ein Teil der Zeremonien rund um den Thronwechsel. Dem gestorbenen König Harald können die Norweger bis kurz vor dessen Begräbnis persönlich die letzte Ehre erweisen. Ab dem Nachmittag wird die Schlosskapelle in Oslo geöffnet, in der der Sarg des Monarchen aufgestellt ist. Aus Skandinavien, Julia Weschenbach.
3: Knapp 30 Jahre nach dem Mord an US-Rapper Tupac Shakur ist der frühere Ganganführer Dwayne Davis in Las Vegas schuldig gesprochen worden. Die Geschworenen sahen es als erwiesen an, dass der heute 63-Jährige als Drahtzieher für den Tod des Rappers verantwortlich ist. Tupac Shakur, einer der einflussreichsten Rapper der 90er Jahre, war im Alter von 25 Jahren in einem Auto angeschossen worden und später im Krankenhaus gestorben.
2: Und jetzt noch mehr Informationen aus unserer Region.
6: Mit Frederik Stübing einen schönen guten Morgen. Nach der jüngsten Serie von Diebstählen aus geparkten Fahrzeugen hat die Polizei in Kaiserslautern einen Tatverdächtigen ermittelt. Der 44-Jährige war am Samstagvormittag in der Straße im Grübentälchen beobachtet worden, als er nach Angaben der Polizei an den Türen mehrerer Autos zog. Offenbar suchte er gezielt nach unverschlossenen Fahrzeugen. Eine Polizeistreife traf den Mann wenig später in der Friedensstraße an. Bei der Kontrolle stellten die Einsatzkräfte Gegenstände sicher, bei denen es sich um Diebesgut handeln könnte. Ob der 44-Jährige für weitere Diebstähle aus Autos verantwortlich ist, wird noch geprüft. Hinweise nimmt die Polizei Kaiserslautern entgegen. Außerdem in den Regionalnachrichten um halb. Das Westpfalz-Klinikum eröffnet am Freitag einen hebammengeleiteten Kreissaal in Kaiserslautern. Und die Jugendkulturwerkstatt Pirmasens ist für ihren Einsatz für Demokratie, Toleranz und gesellschaftliche Teilhabe mit dem Ludwig-Wagner-Preis 2026 ausgezeichnet worden. Ausführliche Nachrichten aus der Region gibt's wieder um halb.
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0: Hier über Kaiserslautern, Gersbach und Rosenkopf startet der Morgen noch frisch mit 12 bis 14 Grad und teils klarem, teils bedecktem Himmel. Im Tagesverlauf setzt sich dann freundlicheres Wetter durch. Dazu klettern die Werte auf angenehme 21 bis 23 Grad. Insgesamt wird das ein ziemlich brauchbarer Spätsommertag mit viel trockener Luft und nur ein paar Wolken.
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0: In Schweigs liegen wir gerade bei 11 Grad. Balborn und Dellfeld melden 12 Grad.
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3: Mit Frederik Stübing einen schönen guten Morgen. Nach der jüngsten Serie von Diebstählen aus geparkten Fahrzeugen hat die Polizei in Kaiserslautern einen Tatverdächtigen ermittelt. Der 44-Jährige war am Samstagvormittag in der Straße im Grübentälchen beobachtet worden, als er nach Angaben der Polizei an den Türen mehrerer Autos zog. Offenbar suchte er gezielt nach unverschlossenen Fahrzeugen. Eine Polizeistreife traf den Mann wenig später in der Friedensstraße an. Bei der Kontrolle stellten die Einsatzkräfte Gegenstände sicher, bei denen es sich um Diebesgut handeln könnte. Ob der 44-Jährige für weitere Diebstähle aus Autos verantwortlich ist, wird noch geprüft. Hinweise nimmt die Polizei Kaiserslautern entgegen. Das Westpfalz-Klinikum in Kaiserslautern erweitert sein Angebot für werdende Eltern. Am Freitag wird dort ein hebammengeleiteter Kreissaal eröffnet. Das Angebot richtet sich an gesunde Frauen mit einem unkomplizierten Schwangerschaftsverlauf. Solange keine medizinischen Risiken auftreten, wird die Geburt ausschließlich von Hebammen begleitet. Ärztinnen und Ärzte stehen bei Bedarf unmittelbar zur Verfügung. Der bisherige ärztlich geleitete Kreissaal bleibt ebenfalls bestehen. Vorgestellt wird das neue Angebot am Freitag bei einem Familientag von 15 bis 18 Uhr. Geplant sind unter anderem Kreissaalführungen sowie Informationen zu Schwangerschaft, Geburt und Wochenbett. Die Jugendkulturwerkstatt Pirmasens hat den Ludwig-Wagner-Preis für Toleranz und Zivilcourage 2026 erhalten. Der Bezirksverband Pfalz würdigte bei der Verleihung im Pfalztheater Kaiserslautern die Verbindung von kultureller Arbeit und politischer Bildung. Mit ihren kreativen Projekten gibt die Jugendkulturwerkstatt jungen Menschen Raum, sich mit gesellschaftlichen Fragen auseinanderzusetzen und eigene Positionen zu entwickeln. 4 weitere Auszeichnungen gingen an das Bündnis für Demokratie und Toleranz Schifferstadt, Patricia und Stefan Bertram, das Frauenforum Südwestpfalz sowie Ottmar Weber. Insgesamt waren 20 Vorschläge eingereicht worden. Der Ludwig-Wagner-Preis wird alle 3 Jahre für besonderes Engagement für ein friedliches Miteinander vergeben. 7 Städte und Gemeinden in der Westpfalz beteiligen sich in diesem Jahr an der bundesweiten Aktion Heimat shoppen. Mit Veranstaltungen, Musik und besonderen Angeboten wollen sie den örtlichen Einzelhandel stärken und mehr Menschen in die Innenstädte bringen. In Pirmasens sind vom 11. bis zum 13. September unter anderem Live-Musik, Essensstände und ein Gewinnspiel geplant. In Zweibrücken beteiligen sich am 12. September zahlreiche Geschäfte mit eigenen Aktionen und Rabatten. Außerdem soll es dort ein Oldtimer-Treffen geben. Weitere Veranstaltungen finden unter anderem in Landstuhl, Bruchmühlbach-Miesau, Winnweiler und Kirchheim-Bolanden statt.
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0: Hier über Kaiserslautern, Gersbach und Rosenkopf startet der Morgen noch frisch mit 12 bis 14 Grad und teils klarem, teils bedecktem Himmel. Im Tagesverlauf setzt sich dann freundlicheres Wetter durch. Dazu klettern die Werte auf angenehme 21 bis 23 Grad. Insgesamt wird das ein ziemlich brauchbarer Spätsommertag mit viel trockener Luft und nur ein paar Wolken.
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4: Aktuell noch alles in Ordnung auf unseren Straßen. Derzeit keine großen Staus. Gute Fahrt.
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4: Der Blitzer steht immer noch in Kaiserslautern in der Fischerstraße gegenüber der Bau AG in der 50er-Zone. Bitte Fuß vom Gas und wenn ihr noch was entdeckt, dann meldet uns wie immer an die 0631 75 00 und viermal die 7.
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0: Hier ist eure Antenne, schön, dass ihr mit dabei seid und wir beantworten eure Fragen in Warum ist das so? Heute die Frage von der Renate aus Zweibrücken, die wollte gerne mal wissen, warum gibt es eigentlich da einen Unterschied bei den Namen zwischen Wiener Würstchen und Frankfurter? Die Antwort gibt's jetzt.
1: Ich hab gar nichts verstanden.
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3: Was war zuerst, das Wiener Würstchen oder das Frankfurter Würstchen und was sind eigentlich die Unterschiede? Manch historischen Quellen zufolge soll es das Frankfurter Würstchen sogar schon im Mittelalter gegeben haben und damals einfach als Bratwürstchen bezeichnet worden sein, wobei wir wohl davon ausgehen können, dass die damaligen Würstchen bzw. das Brät, was als Füllung in den Darm gegeben wurde, bei weitem nicht so fein war, wie wir es heute kennen. Wirklich belegt ist jedenfalls, dass die Würstchen im frühen 19. Jahrhundert vor dem Verkauf geräuchert wurden, was den einzigartigen Geschmack ausmacht. Außerdem sicher ist, dass Frankfurter Würstchen ausschließlich aus Schweinefleisch bestehen. Denn die Frankfurter Metzger durften bis zur sogenannten Gewerbefreiheit 1864 immer nur eine Sorte Fleisch verarbeiten. Ein Frankfurter Würstchen ist also eine dünne Brühwurst, die rein aus Schweinefleisch besteht. In Deutschland darf die Wurst übrigens wirklich nur Frankfurter Würstchen genannt werden, wenn sie aus dem Raum Frankfurt am Main kommt. Da ist nämlich seit 1860 der Name als geografische Herkunftsbezeichnung geschützt. Ein Wiener Würstchen wiederum ist quasi eine Abwandlung des Frankfurter Würstchens und wird aus Schweine- und Rindfleisch hergestellt. Der Geschichte zufolge soll ein damals von Frankfurt nach Wien ausgewanderter Metzger die Wurst dort eingeführt haben.
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0: In Hirschhorn und Walshausen gibt's gerade 11 Grad, Kroppen meldet 12 Grad.
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3: Ich bin Babette Büchner. Die umstrittene Einkommensteuerreform der schwarz-roten Bundesregierung soll noch in dieser Woche ins Kabinett kommen. Nach Angaben des Finanzministeriums gibt es eine Einigung bei den letzten Details.
4: Profitieren sollen vor allem Familien mit Kindern, aber auch Leute mit kleineren und mittleren Einkommen. Unterm Strich sind Entlastungen von jährlich 10 Milliarden Euro geplant, ab 2028. Und finanziert wird es dann, so der Plan, durch die Reichensteuer, die etwas früher greift, und eine neue Superreichensteuer. Tempo machen ist also angesagt. Morgen könnte das Paket im Kabinett beschlossen werden. Danach ist dann der Bundestag am Zug. Claudia Wächter, Nachrichtenredaktion.
3: Vor wenigen Wochen hat die Deutsche Bahn ein Alkoholverbot an allen Bahnhöfen in Deutschland angekündigt. Heute beginnt die Umsetzung an 4 wichtigen Stationen. Das soll für mehr Sicherheit sorgen, für Fahrgäste und Beschäftigte. Außerdem sollen die Bahnhöfe sauberer werden. Das neue Verbot gilt ab heute am Berliner Hauptbahnhof, in Berlin-Gesundbrunnen sowie in Kiel und Braunschweig. Bis Mitte Oktober soll es dann schrittweise an 5.400 Bahnhöfen umgesetzt werden. Knapp 30 Jahre nach dem Mord an US-Rapper Tupac Shakur ist der frühere Ganganführer Dwayne Davis in Las Vegas schuldig gesprochen worden. Die Geschworenen sahen es als erwiesen an, dass der heute 63-Jährige als Drahtzieher für den Tod des Rappers verantwortlich ist.
5: Tupac Shakur war zu Lebzeiten eine Rapper-Ikone, ein Superstar. Er verkaufte weltweit Millionen Platten, aber der Junge aus New York City wurde nur 25 Jahre alt. In Las Vegas wurde er in einem Auto angeschossen und starb wenige Tage später im Krankenhaus. Der nun schuldig gesprochene Mann wird nicht beschuldigt, die Schüsse selbst abgegeben zu haben. Er gilt als Drahtzieher der Attacke. Im Bundesstaat Nevada reicht das für eine Verurteilung wegen Mordes. Aus den USA, Tina Eck.
3: Ein Fehler bei Microsoft Exchange Online sorgt weltweit für E-Mail-Probleme. Bei Unternehmen und auch bei privaten Nutzern. Ein technischer Fehler verhindert laut Microsoft den ordnungsgemäßen Zugriff auf den Mail-Server. Beim Login und beim Senden und Empfangen von E-Mails hakt es deshalb. Wann alles wieder normal laufen soll, ist noch unklar.
2: Und jetzt noch mehr Informationen aus unserer Region.
6: Mit Frederik Stübing einen schönen guten Morgen. Nach der jüngsten Serie von Diebstählen aus geparkten Fahrzeugen hat die Polizei in Kaiserslautern einen Tatverdächtigen ermittelt. Der 44-Jährige war am Samstagvormittag in der Straße im Grübentälchen beobachtet worden, als er nach Angaben der Polizei an den Türen mehrerer Autos zog. Offenbar suchte er gezielt nach unverschlossenen Fahrzeugen. Eine Polizeistreife traf den Mann wenig später in der Friedensstraße an. Bei der Kontrolle stellten die Einsatzkräfte Gegenstände sicher, bei denen es sich um Diebesgut handeln könnte. Ob der 44-Jährige für weitere Diebstähle aus Autos verantwortlich ist, wird noch geprüft. Hinweise nimmt die Polizei Kaiserslautern entgegen. Außerdem in den Regionalnachrichten um 5:30. Das Westpfalz-Klinikum eröffnet am Freitag einen hebammengeleiteten Kreissaal in Kaiserslautern. Und die Jugendkulturwerkstatt Pirmasens ist für ihren Einsatz für Demokratie, Toleranz und gesellschaftliche Teilhabe mit dem Ludwig-Wagner-Preis 2026 ausgezeichnet worden. Ausführliche Nachrichten aus der Region gibt's wieder um 5:30.
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0: Rund um Kaiserslautern, Pirmasens und Zweibrücken startet der Dienstag noch frisch bei knapp 11 bis 12 Grad. Dazu zeigt sich der Himmel erstmal überwiegend klar. Im Laufe des Vormittags schieben sich zwar ein paar Wolken dazwischen, richtig ungemütlich wird's aber nicht. Später geht's auf angenehme 21 bis 22 Grad rauf und Richtung Abend bleibt es meist trocken und freundlich.
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7: Der Blick auf die Straßen sieht aktuell noch gut aus. Keine großen Staus derzeit. Wir wünschen euch eine gute und sichere Fahrt.
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7: Blitzer haben wir, und zwar einen von der Ulrike gemeldet in Kaiserslautern in der Mainzer Straße, Höhe vom Kino. Wird in Fahrtrichtung stadteinwärts geknipst, aus einem silbernen Kastenwagen raus. 50 erlaubt, bitte Fuß vom Gas. Und wir haben immer noch den Blitzanhänger stehen in der Fischerstraße gegenüber der Bau AG in Kaiserslautern. Auch da 50er-Zone, auch da bitte Fuß vom Gas. Und wenn ihr noch was entdeckt, dann meldet uns wie immer an die 0631 75 00 und 4x die 7.
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7: Obacht, jetzt ist es Zeit, Feldsalat zu säen. Ja, richtig gehört. Hallo zusammen, hier ist eure Antenne. Und in Total Regional, da erzählen wir euch immer, was zur Region und was zur Saison am momentan am besten passt. Und da sollte man jetzt Feldsalat säen. Warum, wieso, weshalb und alle Tipps dazu haben wir gleich für euch nach zwei Songs.
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2: Der Sommer verabschiedet sich langsam, aber im Gemüsebeet ist deshalb noch lange nicht Feierabend. Rund um Kaiserslautern, Pirmasens und Zweibrücken könnt ihr jetzt schon dafür sorgen, dass auch im Spätherbst noch etwas Frisches von Do auf den Teller kommt. Anfang September ist nämlich ein ziemlich guter Zeitpunkt für Feldsalat. Und weil sich das Wetter nach den langen turbulenten Tagen wieder beruhigt hat, könnt ihr direkt loslegen. Wie die Aussaat am besten klappt, weiß Kollege Elliot.
3: Feldsalat ist so etwas wie der entspannte Nachmieter im Gemüsebeet. Wo Radieschen, Zwiebeln oder anderes Sommergemüse abgeerntet sind, zieht er einfach ein. Viel verlangt er dabei nicht und auch Kälte steckt er später ziemlich gut weg. Wenn ihr im November die ersten kleinen Rosetten ernten möchtet, solltet ihr jetzt allerdings nicht mehr lange warten. Der Zeitraum für die späte Aussaat reicht ungefähr bis Anfang September, also jetzt. Achtet beim Saatgut darauf, dass die Sorte für den Herbst- und Winteranbau geeignet ist. Lockert zuerst die Erde und entfernt das Unkraut. Eine große Portion Dünger braucht das Beet nicht, denn Feldsalat kommt normalerweise mit den Nährstoffen aus, die seine Vorgänger hinterlassen haben. Danach zieht ihr flache Rillen und gebt die Samen je nach Angabe auf der Packung ungefähr einen halben bis zwei Zentimeter tief in die Erde. Lasst zwischen den Reihen etwas Platz. So bekommt der Salat genügend Luft und ihr könnt später leichter Unkraut entfernen. Nach der Aussaat wird die Erde leicht angedrückt und vorsichtig gegossen. Während der Keimung sollte der Boden gleichmäßig feucht bleiben, aber nicht komplett durchnässt sein. Nach kräftigem Regen wartet ihr deshalb besser, bis das Wasser abgezogen ist. Auch ohne Garten könnt ihr mitmachen. Feldsalat wächst ebenfalls im Hochbeet oder Balkonkasten. Wichtig ist nur, dass überschüssiges Wasser ablaufen kann und die Saat nicht austrocknet. Wenn alles klappt, könnt ihr ungefähr ab Anfang November ernten. Schneidet die Rosetten knapp über der Wurzel ab, damit sie nicht auseinanderfallen. Bei Frost wartet ihr damit, bis die Pflanzen wieder aufgetaut sind. So wird aus einer freien Ecke im Beet oder auf dem Balkon noch eine kleine Wintersalatbar und obwohl der Sommer langsam Schluss macht, wächst bei euch schon das nächste Beste von Do.
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0: In Hirschhorn und Walshausen gibt's grad 11 Grad, Kroppen meldet 12 Grad.
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3: Mit Frederik Stübing einen schönen guten Morgen. Nach der jüngsten Serie von Diebstählen aus geparkten Fahrzeugen hat die Polizei in Kaiserslautern einen Tatverdächtigen ermittelt. Der 44-Jährige war am Samstagvormittag in der Straße im Grübentälchen beobachtet worden, als er nach Angaben der Polizei an den Türen mehrerer Autos zog. Offenbar suchte er gezielt nach unverschlossenen Fahrzeugen. Eine Polizeistreife traf den Mann wenig später in der Friedensstraße an. Bei der Kontrolle stellten die Einsatzkräfte Gegenstände sicher, bei denen es sich um Diebesgut handeln könnte. Ob der 44-Jährige für weitere Diebstähle aus Autos verantwortlich ist, wird noch geprüft. Hinweise nimmt die Polizei Kaiserslautern entgegen. Das Westpfalz-Klinikum in Kaiserslautern erweitert sein Angebot für werdende Eltern. Am Freitag wird dort ein hebammengeleiteter Kreissaal eröffnet. Das Angebot richtet sich an gesunde Frauen mit einem unkomplizierten Schwangerschaftsverlauf. Solange keine medizinischen Risiken auftreten, wird die Geburt ausschließlich von Hebammen begleitet. Ärztinnen und Ärzte stehen bei Bedarf unmittelbar zur Verfügung. Der bisherige ärztlich geleitete Kreissaal bleibt ebenfalls bestehen. Vorgestellt wird das neue Angebot am Freitag bei einem Familientag von 15 bis 18 Uhr. Geplant sind unter anderem Kreißsaalführungen sowie Informationen zu Schwangerschaft, Geburt und Wochenbett. Die Jugendkulturwerkstatt Pirmasens hat den Ludwig-Wagner-Preis für Toleranz und Zivilcourage 2026 erhalten. Der Bezirksverband Pfalz würdigte bei der Verleihung im Pfalztheater Kaiserslautern die Verbindung von kultureller Arbeit und politischer Bildung. Mit ihren kreativen Projekten gibt die Jugendkulturwerkstatt jungen Menschen Raum, sich mit gesellschaftlichen Fragen auseinanderzusetzen und eigene Positionen zu entwickeln. 4 weitere Auszeichnungen gingen an das Bündnis für Demokratie und Toleranz Schifferstadt, Patricia und Stefan Bertram, das Frauenforum Südwestpfalz sowie Ottmar Weber. Insgesamt waren 20 Vorschläge eingereicht worden. Der Ludwig-Wagner-Preis wird alle 3 Jahre für besonderes Engagement für ein friedliches Miteinander vergeben. 7 Städte und Gemeinden in der Westpfalz beteiligen sich in diesem Jahr an der bundesweiten Aktion Heimat shoppen. Mit Veranstaltungen, Musik und besonderen Angeboten wollen sie den örtlichen Einzelhandel stärken und mehr Menschen in die Innenstädte bringen. In Pirmasens sind vom 11. bis zum 13. September unter anderem Live-Musik, Essensstände und ein Gewinnspiel geplant. In Zweibrücken beteiligen sich am 12. September zahlreiche Geschäfte mit eigenen Aktionen und Rabatten. Außerdem soll es dort ein Oldtimer-Treffen geben. Weitere Veranstaltungen finden unter anderem in Landstuhl, Bruchmühlbach-Miesau, Winnweiler und Kirchheim-Bolanden statt.
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0: Rund um Kaiserslautern, Pirmasens und Zweibrücken startet der Dienstag noch frisch bei knapp 11 bis 12 Grad. Dazu zeigt sich der Himmel erstmal überwiegend klar. Im Laufe des Vormittags schieben sich zwar ein paar Wolken dazwischen, richtig ungemütlich wird's aber nicht. Später geht's auf angenehme 21 bis 22 Grad rauf und Richtung Abend bleibt es meist trocken und freundlich.
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4: Aktuell noch alles in Ordnung auf unseren Straßen. Derzeit keine großen Staus. Gute Fahrt.
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4: Blitzer haben wir in Kaiserslautern, unter anderem in der Mainzer Straße in Höhe vom Kino. Dort wird stadteinwärts geknipst aus einem weißen Kastenwagen raus in der 50er-Zone. Und wir haben einen stehen in der Fischerstraße, wenn ihr unterwegs seid in Kaiserslautern gegenüber der Bau AG. Dort in der 50er-Zone ebenso. Und wenn ihr noch was entdeckt, dann meldet uns gerne an die 0631 75 00 4x die 7.
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0: Schneckenhausen und Bottenbach liegen gerade bei 13 Grad. In Rosenkopf gibt's 12 Grad.
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3: Ich bin David Büchner. Die umstrittene Einkommensteuerreform der schwarz-roten Bundesregierung soll noch in dieser Woche ins Kabinett kommen. Nach Informationen der deutschen Presseagentur gibt es eine Einigung bei den letzten Details. Damit könne das Paket morgen im Kabinett beschlossen werden, heißt es aus dem Finanzministerium. Die Reform soll besonders Familien mit Kindern und niedrige und mittlere Einkommen entlasten. Zur Gegenfinanzierung soll unter anderem die Reichensteuer etwas früher greifen. Die Bahn setzt ab heute das neue Alkoholverbot stufenweise an ihren Bahnhöfen um. Das soll für mehr Sicherheit sorgen, für Fahrgäste und Angestellte. Aber es gibt auch Kritik an dem Verbot.
4: Deutlich weniger Müll und Gewalt. Diese Bilanz zieht die Bahn nach einem Modellprojekt. An 30 Bahnhöfen gilt das Verbot nämlich schon. Ab heute kommen 4 dazu, unter anderem der Berliner Hauptbahnhof. Bis Mitte Oktober soll das Verbot dann an allen 5.400 Bahnhöfen gelten. Es ist dann verboten, Alkohol im Bahnhofsgebäude und an den Gleisen zu trinken. Der Konsum in Bahnhofskneipen und in Fernzügen bleibt aber erlaubt. Kritiker sagen, dieses Verbot könne gar nicht kontrolliert werden. Dafür fehlt schlicht das Personal. Thomas Bremser, Nachrichtenredaktion.
3: Abnehmspritzen gibt es bei uns in Deutschland schon länger. Ab heute bieten Apotheken das Medikament aber auch als Tablette an. Während einige begeistert sind, warnen andere schon vor dubiosen Anbietern.
5: Schlucken ist für viele angenehmer als Spritzen und manche Apotheken rechnen offenbar schon mit einem wahren Ansturm auf die Abnehmpille. Die gibt's allerdings nur auf Rezept. Man muss sie täglich nehmen und aus eigener Tasche zahlen, aber sie habe vergleichbare Effekte wie die Spritze, sagen Fachleute. Allerdings betonen sie, die Pille ist kein Lifestyle-Produkt und sie warnen auch vor unseriösen Online-Anbietern oder auch Online-Ärzten. Claudia Wächter, Nachrichtenredaktion.
3: Nach dem weltweiten Ausfall entspannt sich die Lage bei den E-Mail-Diensten von Microsoft wieder. Noch sind nicht alle Nutzer wieder online, aber die betroffenen Systeme laufen nach Angaben des Konzerns schrittweise wieder an. Ein technischer Fehler hatte laut Microsoft den Zugriff auf die Mail-Server blockiert. Über Stunden konnte sich niemand einloggen oder Nachrichten senden und empfangen.
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6: Mit Frederik Stübing einen schönen guten Morgen. Nach der jüngsten Serie von Diebstählen aus geparkten Fahrzeugen hat die Polizei in Kaiserslautern einen Tatverdächtigen ermittelt. Der 44-Jährige war am Samstagvormittag in der Straße im Grübentälchen beobachtet worden, als er nach Angaben der Polizei an den Türen mehrerer Autos zog. Offenbar suchte er gezielt nach unverschlossenen Fahrzeugen. Eine Polizeistreife traf den Mann wenig später in der Friedensstraße an. Bei der Kontrolle stellten die Einsatzkräfte Gegenstände sicher, bei denen es sich um Diebesgut handeln könnte. Ob der 44-Jährige für weitere Diebstähle aus Autos verantwortlich ist, wird noch geprüft. Hinweise nimmt die Polizei Kaiserslautern entgegen. Außerdem in den Regionalnachrichten um halb. Das Westpfalz-Klinikum eröffnet am Freitag einen hebammengeleiteten Kreissaal in Kaiserslautern. Und die Jugendkulturwerkstatt Pirmasens ist für ihren Einsatz für Demokratie, Toleranz und gesellschaftliche Teilhabe mit dem Ludwig-Wagner-Preis 2026 ausgezeichnet worden. Ausführliche Nachrichten aus der Region gibt's wieder um halb.
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0: Rund um Kaiserslautern, Pirmasens und Zweibrücken startet der Morgen frisch mit gut 12 Grad. Dazu zeigt sich der Himmel von klar bis dicht bewölkt. Im Tagesverlauf wird's freundlich und mild. Am Nachmittag liegen die Höchstwerte meist bei 21 bis 23 Grad. Nur zwischendurch schieben sich ein paar Wolkenfelder rein. Insgesamt bleibt's aber ruhig und meist trocken.
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7: Der Blick auf die Straßen sieht aktuell noch gut aus. Keine großen Staus derzeit. Wir wünschen euch eine gute und sichere Fahrt.
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7: Blitzer haben wir, und zwar einen von der Ulrike gemeldet in Kaiserslautern in der Mainzer Straße, Höhe vom Kino. Wird in Fahrtrichtung stadteinwärts geknipst, aus einem silbernen Kastenwagen raus. 50 erlaubt, bitte Fuß vom Gas. Und wir haben immer noch den Blitzanhänger stehen in der Fischerstraße gegenüber der Bau AG in Kaiserslautern. Auch da 50er-Zone, auch da bitte Fuß vom Gas. Und wenn ihr noch was entdeckt, dann meldet uns wie immer an die 0631 75 00 und 4x die 7.
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7: Eines der wunderbarsten, größten Festivals, das sich über die Ländergrenzen hinaus erstreckt, startet jetzt wieder am Wochenende. In Zweibrücken in der Festhalle wird es eröffnet. Das Festival Euroklassik. Und was euch dieses Jahr alles erwartet, das besprechen wir gleich nach zwei Songs. Bleibt dran.
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0: Schneckenhausen und Bottenbach liegen gerade bei 13 Grad. In Rosenkopf gibt's 12 Grad.
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3: Mit Frederik Stübing einen schönen guten Morgen. Nach der jüngsten Serie von Diebstählen aus geparkten Fahrzeugen hat die Polizei in Kaiserslautern einen Tatverdächtigen ermittelt. Der 44-Jährige war am Samstagvormittag in der Straße im Grübentälchen beobachtet worden, als er nach Angaben der Polizei an den Türen mehrerer Autos zog. Offenbar suchte er gezielt nach unverschlossenen Fahrzeugen. Eine Polizeistreife traf den Mann wenig später in der Friedensstraße an. Bei der Kontrolle stellten die Einsatzkräfte Gegenstände sicher, bei denen es sich um Diebesgut handeln könnte. Ob der 44-Jährige für weitere Diebstähle aus Autos verantwortlich ist, wird noch geprüft. Hinweise nimmt die Polizei Kaiserslautern entgegen. Das Westpfalz-Klinikum in Kaiserslautern erweitert sein Angebot für werdende Eltern. Am Freitag wird dort ein hebammengeleiteter Kreissaal eröffnet. Das Angebot richtet sich an gesunde Frauen mit einem unkomplizierten Schwangerschaftsverlauf. Solange keine medizinischen Risiken auftreten, wird die Geburt ausschließlich von Hebammen begleitet. Ärztinnen und Ärzte stehen bei Bedarf unmittelbar zur Verfügung. Der bisherige ärztlich geleitete Kreissaal bleibt ebenfalls bestehen. Vorgestellt wird das neue Angebot am Freitag bei einem Familientag von 15 bis 18 Uhr. Geplant sind unter anderem Kreißsaalführungen sowie Informationen zu Schwangerschaft, Geburt und Wochenbett. Die Jugendkulturwerkstatt Pirmasens hat den Ludwig-Wagner-Preis für Toleranz und Zivilcourage 2026 erhalten. Der Bezirksverband Pfalz würdigte bei der Verleihung im Pfalztheater Kaiserslautern die Verbindung von kultureller Arbeit und politischer Bildung. Mit ihren kreativen Projekten gibt die Jugendkulturwerkstatt jungen Menschen Raum, sich mit gesellschaftlichen Fragen auseinanderzusetzen und eigene Positionen zu entwickeln. 4 weitere Auszeichnungen gingen an das Bündnis für Demokratie und Toleranz Schifferstadt, Patricia und Stefan Bertram, das Frauenforum Südwestpfalz sowie Ottmar Weber. Insgesamt waren 20 Vorschläge eingereicht worden. Der Ludwig-Wagner-Preis wird alle 3 Jahre für besonderes Engagement für ein friedliches Miteinander vergeben. 7 Städte und Gemeinden in der Westpfalz beteiligen sich in diesem Jahr an der bundesweiten Aktion Heimat shoppen. Mit Veranstaltungen, Musik und besonderen Angeboten wollen sie den örtlichen Einzelhandel stärken und mehr Menschen in die Innenstädte bringen. In Pirmasens sind vom 11. bis zum 13. September unter anderem Live-Musik, Essensstände und ein Gewinnspiel geplant. In Zweibrücken beteiligen sich am 12. September zahlreiche Geschäfte mit eigenen Aktionen und Rabatten. Außerdem soll es dort ein Oldtimer-Treffen geben. Weitere Veranstaltungen finden unter anderem in Landstuhl, Bruchmühlbach-Miesau, Winnweiler und Kirchheim-Bolanden statt.
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0: Rund um Kaiserslautern, Pirmasens und Zweibrücken startet der Morgen frisch mit gut 12 Grad. Dazu zeigt sich der Himmel von klar bis dicht bewölkt. Im Tagesverlauf wird's freundlich und mild. Am Nachmittag liegen die Höchstwerte meist bei 21 bis 23 Grad. Nur zwischendurch schieben sich ein paar Wolkenfelder rein. Insgesamt bleibt's aber ruhig und meist trocken.
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4: Aktuell noch alles in Ordnung auf unseren Straßen. Derzeit keine großen Staus. Gute Fahrt.
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4: Blitzer haben wir in Kaiserslautern, unter anderem in der Mainzer Straße in Höhe vom Kino. Dort wird stadteinwärts geknipst aus einem weißen Kastenwagen raus in der 50er-Zone. Und wir haben einen stehen in der Fischerstraße, wenn ihr unterwegs seid in Kaiserslautern gegenüber der Bau AG. Dort in der 50er-Zone ebenso. Und wenn ihr noch was entdeckt, dann meldet uns gerne an die 0631 75 00 4x die 7.
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1: Neuer Monat, neue Regeln und im September gibt's wieder ein paar Änderungen, die euch im Alltag begegnen könnten. Zum Beispiel bei der Steuerberatung. Lohnsteuerhilfevereine dürfen nämlich ab sofort mehr Menschen beraten. Bisherigen Einkommensgrenzen bei zusätzlichen Miet- oder Kapitaleinnahmen fallen dabei weg. Auch bei der Bahn tut sich was. Die Deutsche Bahn führt schrittweise ein Alkoholkonsumverbot an allen rund 5.400 Bahnhöfen ein. Auf dem Bahnsteig oder in der Bahnhofshalle Alkohol zu trinken ist dann nicht mehr erlaubt. Ein verschlossenes Bier im Rucksack bleibt natürlich okay, genauso wie Alkohol in der Bahnhofsgastro. Bis Mitte Oktober soll die Regel bundesweit gelten und damit dann auch eben an den Bahnhöfen in Kaiserslautern, in Pirmasens, in Zweibrücken und drumherum. Ab dem 12. September bekommen wir außerdem mehr Kontrolle über die Daten neuer vernetzter Geräte. Bei neuen Smartwatches, E-Bikes, Saugrobotern oder anderen smarten Geräten soll es einfacher werden, auf die Daten zuzugreifen, die diese Geräte selbst erzeugen. Und ab dem 27. September werden die Regeln gegen Greenwashing strenger. Begriffe wie klimaneutral oder umweltfreundlich dürfen nicht mehr so einfach auf Produkten stehen, wenn dahinter kein nachvollziehbarer Beleg steckt. Gleichzeitig sollen einheitlichere Hinweise euch beim Einkaufen besser über Gewährleistungen und zusätzliche Garantie informieren. Und noch ein Termin, den ihr euch vormerken könnt. Am 10. September ist der bundesweite Warntag. Um 11 Uhr sollen dann Handys, Warn-Apps und Sirenen Alarm schlagen. Gegen 11:45 gibt es dann die Endwarnung. Auch hier bei uns in der Region werden die Warnsysteme dabei getestet. Also im September ändert sich einiges, manches eher so im Hintergrund. Anderes kann euch direkt beim Einkaufen am Bahnhof oder auch auf dem Handy begegnen.
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0: In Eisenborn und Wiesbach gibt es gerade 15 und 14 Grad. Kröppen meldet 15 Grad.
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3: Ich bin Babette Büchner. Nach der Sturzflutkatastrophe im Himalaya ist die Zahl der Toten in Nepal und Tibet auf mehr als 1.000 gestiegen. Vermisst werden noch über 5.000 Menschen. Experten warnen unterdessen vor dem Ausbruch gefährlicher Krankheiten. Mitarbeiter der Hilfsorganisation Save the Children berichten von katastrophalen hygienischen Bedingungen und vielen Leichensäcken am Straßenrand. Die umstrittene Einkommensteuerreform der schwarz-roten Bundesregierung soll noch in dieser Woche ins Kabinett und die erste formelle Hürde nehmen. Nach Angaben des Finanzministeriums gibt es eine Einigung bei den letzten Details.
4: Profitieren sollen vor allem Familien mit Kindern, aber auch Leute mit kleineren und mittleren Einkommen. Unterm Strich sind Entlastungen von jährlich 10 Milliarden Euro geplant, ab 2028. Und finanziert wird es dann, so der Plan, durch die Reichensteuer, die etwas früher greift, und eine neue Superreichensteuer. Tempo machen ist also angesagt. Morgen könnte das Paket im Kabinett beschlossen werden. Danach ist dann der Bundestag am Zug. Claudia Wächter, Nachrichtenredaktion.
3: Nach dem weltweiten Ausfall entspannt sich die Lage bei den E-Mail-Diensten von Microsoft wieder. Noch sind nicht alle Nutzer wieder online, aber die betroffenen Systeme laufen nach Angaben des Konzerns schrittweise wieder an.
5: Probleme beim Empfang und Versand von E-Mails oder direkt schon beim Login. Auf Störungsportalen gingen in kurzer Zeit zehntausende Beschwerden ein. Grund für den Ausfall war laut Microsoft ein Fehler in der Cloud-Infrastruktur von Exchange Online. Techniker des Konzerns haben Gegenmaßnahmen eingeleitet und in der Nacht gezielt Korrekturen auf den betroffenen Servern eingespielt. Bei einigen Nutzern kann es aber wohl noch dauern, bis alle Rückstaus im E-Mail-Versand vollständig abgearbeitet sind und die Synchronisation weltweit wieder stabil läuft. Katrin Müller, Nachrichtenredaktion.
3: Ob bei Hausaufgaben oder Referaten, ältere Schüler nutzen fast ohne Ausnahme künstliche Intelligenz. Das zeigt eine Survey-Umfrage im Auftrag von Vodafone. Viele von ihnen greifen sogar täglich oder mehrmals pro Woche auf die KI zurück. Nur 2% der Befragten nutzen ChatGPT und Co. demnach bei der Recherche nie. Bei der Hausaufgabenerstellung verzichten nur 4% komplett auf den KI-Support.
2: Und jetzt noch mehr Informationen aus unserer Region.
6: Mit Frederik Stübing einen schönen guten Morgen. Nach der jüngsten Serie von Diebstählen aus geparkten Fahrzeugen hat die Polizei in Kaiserslautern einen Tatverdächtigen ermittelt. Der 44-Jährige war am Samstagvormittag in der Straße im Grübentälchen beobachtet worden, als er nach Angaben der Polizei an den Türen mehrerer Autos zog. Offenbar suchte er gezielt nach unverschlossenen Fahrzeugen. Eine Polizeistreife traf den Mann wenig später in der Friedensstraße an. Bei der Kontrolle stellten die Einsatzkräfte Gegenstände sicher, bei denen es sich um Diebesgut handeln könnte. Ob der 44-Jährige für weitere Diebstähle aus Autos verantwortlich ist, wird noch geprüft. Hinweise nimmt die Polizei Kaiserslautern entgegen. Außerdem in den Regionalnachrichten um 9:30. Das Westpfalz-Klinikum eröffnet am Freitag einen hebammengeleiteten Kreissaal in Kaiserslautern. Und die Jugendkulturwerkstatt Pirmasens ist für ihren Einsatz für Demokratie, Toleranz und gesellschaftliche Teilhabe mit dem Ludwig-Wagner-Preis 2026 ausgezeichnet worden. Ausführliche Nachrichten aus der Region gibt's wieder um 9:30.
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0: Über Kaiserslautern, Pirmasens und Zweibrücken liegt der Morgen erstmal noch ziemlich dicht unter Wolken. Bei knapp 14 Grad. Im Tagesverlauf wird's dann freundlicher, mit etwas Sonne und Temperaturen um 21 Grad. Lokal sogar knapp darüber. Auch Richtung Abend bleibt es mild und meist ruhig. Nur mit einzelnen Wolkenfeldern am Himmel.
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7: Schönen guten Morgen und Grüße auf die Straßen, liebe Autofahrer. Nicht viel los, derzeit keine großen Staus. Wir wünschen euch eine gute und auch sichere Fahrt.
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7: Blitzer haben wir, und zwar einen von der Ulrike gemeldet in Kaiserslautern in der Mainzer Straße, Höhe vom Kino. Wird in Fahrtrichtung stadteinwärts geknipst, aus dem silbernen Kastenwagen raus. 50 erlaubt, bitte Fuß vom Gas. Und wir haben immer noch den Blitzanhänger stehen in der Fischerstraße gegenüber der Bau AG in Kaiserslautern. Auch da 50er-Zone, auch da bitte Fuß vom Gas. Und wenn ihr noch was entdeckt, dann meldet uns wie immer an die 0631 75 00 und 4x die 7.
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7: Ihr Lieben, schönen guten Morgen. Es wird mal wieder Zeit für unseren Frühstückstalk, Suppsalat und Kaffee mit wunderbaren Gästen. Und heute geht's um eine wunderbare Messe, genauer gesagt um die Creativity. Die Kultur- und Kreativwirtschaftsmesse in Pirmasens. Nächstes Wochenende, Samstag, findet die statt. Und dieses Jahr unter dem Motto Ghost City. Was genau das alles bedeutet, das erklär mir gleich. Unter anderem Marc Schlick, der Wirtschaftsförderer der Stadt Pirmasens. Und Nelia Knerr, die City-Managerin der Stadt Pirmasens. Und mit den beiden sprechen wir gleich. Also bleibt unbedingt dran.
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1: Es ist mal wieder Zeit für unseren wunderbaren Frühstückstalk, Supp, Salat und Kaffee und natürlich dementsprechend für wunderbare Gäste. Ich darf heute begrüßen Marc Schlick, den Wirtschaftsförderer der Stadt Pirmasens. Guten Morgen.
2: Guten Morgen.
1: Und Nelia Knär, die City Managerin der Stadt Pirmasens. Guten Morgen.
3: Guten Morgen.
1: So, ihr beiden, schön, dass ihr erstmal da seid. Wir reden heute über die Creativity und die hat in diesem Jahr ein tolles Motto, Goes City, das werden wir alles jetzt in der kommenden Stunde erfahren, aber wir wollen erstmal so ein bisschen über die Hintergründe sprechen. Was hat es denn damit auf sich eigentlich für Menschen, die vielleicht noch gar keine Ahnung haben?
2: Ja, wir sind ja mit der Messe damals, mit der Kultur- und Kreativwirtschaftsmesse Creativity, sind wir ja in 2017 zum ersten Mal an den Start gegangen, bei uns in den Messehallen in Pirmasens. Und das Ganze hat sich toll entwickelt. Und 2019, wir haben das immer im Zwei-Jahres-Rhythmus gemacht, 2019 war dann ein absolutes Highlight mit Modeschauen, mit Game-Release-Party in der Messe, mit Live-Konzert. Also es war richtig was geboten. Und dann, wie wir alle wissen, kam 2021 ja Corona und da mussten wir ja logischerweise aussetzen. Und durch diesen Zwei-Jahres-Rhythmus wäre dann die nächste Messe wieder 2023 gewesen, beziehungsweise da fand sie dann auch statt. Wenngleich wir von Anfang an wussten, das gibt eine ganz, ganz schwere Nummer.
1: Okay,
2: ja. Wir haben es durchgezogen, haben es mit einem weinenden Auge mehr oder weniger dann akzeptiert, dass es dann noch so gekommen ist, wie wir gedacht hatten, dass eben die Messe gelitten hatte. Schon allein durch diese 4 Jahre, die wir nichts machen konnten.
1: Klar.
2: Und dann eben noch durch dieses veränderte Ausgehverhalten der Menschen etc. Das war halt ein extremes Problem. Aber wir haben es gemacht. Und da haben wir gesagt, 2025, gut. Und jetzt? Und dann haben wir gesagt, okay, lasst uns doch die Creativity, dieses kreatives Format, steht ja im Namen schon drin, lass auch doch das Format uns kreativ gestalten.
1: Ja.
2: Und dann haben wir aus einer Messe einen Kongress gemacht, einen eintägigen Fachkongress. Da waren dann total spannende Speaker, Podiumsdiskussionen etc. Matthias Horks war da, der Zukunftsforscher, Joey Kelly als Highlight am Abschluss. Da ging es dann zum Beispiel im Kern um das Thema, wie baue ich Resilienz auf, sowohl im Unternehmen, aber auch als Mensch oder als Stadt, Region. Das war dort eben ein ganz, ganz spannendes Thema. Jo, dieses Jahr haben wir gesagt, wir bleiben jetzt mal, wir brechen diesen Zwei-Jahres-Rhythmus, weil wenn wir in einem Jahr den Kongress machen, dann können wir im nächsten Jahr dann wieder ein bisschen mehr machen.
1: Okay.
2: Und deswegen geht die Creativity jetzt auf Reise und zwar in die Innenstadt.
1: Und darüber wollen wir gleich noch ein bisschen mehr sprechen, nämlich im nächsten Take. Bleibt dran.
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2: Und damit einen wunderbaren guten Morgen. Wir haben wunderbare Gäste, wir haben wunderbare Themen. Wir haben das Thema Creativity Goes City, die Messe in Pirmasens. Nächste Woche Samstag findet die statt. Und deswegen sind Marc Schlick, der Wirtschaftsförderer, und Nelia Knerr, die City-Managerin der Stadt Pirmasens, hier bei mir im Studio. Nelia, nochmal schönen guten Morgen an dich jetzt auch. Nochmal spezifisch.
3: Hallo, einen schönen guten Morgen auch nochmal von mir.
2: Wir haben jetzt gerade schon drüber gesprochen, wie das Ganze eigentlich entstanden ist mit der Creativity. Und natürlich auch, dass das Motto immer eine große Rolle spielt. Dieses Jahr das Motto Creativity Goes City. Was heißt denn das?
3: Ganz genau. Wir wollen mit dem Format in diesem Jahr einfach die Innenstadt erreichen und auch beleben. Das war so das oberste Ziel und wollten gleichzeitig damit natürlich ein größeres Zielpublikum ansprechen.
2: Und wie muss ich mir das jetzt bildlich vorstellen? Also wenn man jetzt sagt, ey, eine Messe in der Stadt oder sowas, wo genau findet die denn statt und wie genau sieht das quasi aus?
3: Ja, die findet im Prinzip tatsächlich in der kompletten Innenstadt statt. Aha. Zum einen auf Plätzen, also auf einem Schlossplatz und Exerzierplatz wird etwas stattfinden. Dann in sämtlichen Lokalitäten der Innenstadt, sei es jetzt ein Einzelhändler, sei es ein Dienstleister, sei es eine Bank, aber auch Institutionen wie eine Kirche werden dort teilnehmen und es war uns auch ganz wichtig, dass wir die Leerstände beleben, um da einfach auch nochmal alles komplett zu beleben und einfach da noch ein bisschen Stimmung in die komplette Stadt zu bringen und auch Frequenz natürlich.
2: Und kreativ ist da auf jeden Fall groß geschrieben, oder? Das Motto.
3: Definitiv. Also ich habe im Prinzip alle Akteure angesprochen, ob sie sich an der Creativity beteiligen möchten und ich habe es jedem freigelassen, was innerhalb der Öffnungszeiten und zu dem jeweiligen Akteur auch passt, sich da einzubringen. Sei es ein Musiker vor Ort, sei es eine Kunstausstellung, eine Lesung, ein Workshop. Also wir haben wirklich sämtliche Bereiche der Kreativwirtschaft abdecken können und das ist eine total spannende und tolle Geschichte.
2: Absolut. Und da wollen wir auch gleich noch ein bisschen mehr drüber sprechen. Das machen wir gleich im nächsten Take. Bleibt dran.
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0: In Eisenborn und Wiesbach gibt's gerade 15 und 14 Grad. Kröppen meldet 15 Grad.
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3: Mit Frederik Stübing einen schönen guten Morgen. Nach der jüngsten Serie von Diebstählen aus geparkten Fahrzeugen hat die Polizei in Kaiserslautern einen Tatverdächtigen ermittelt. Der 44-Jährige war am Samstagvormittag in der Straße im Grübentälchen beobachtet worden, als er nach Angaben der Polizei an den Türen mehrerer Autos zog. Offenbar suchte er gezielt nach unverschlossenen Fahrzeugen. Eine Polizeistreife traf den Mann wenig später in der Friedensstraße an. Bei der Kontrolle stellten die Einsatzkräfte Gegenstände sicher, bei denen es sich um Diebesgut handeln könnte. Ob der 44-Jährige für weitere Diebstähle aus Autos verantwortlich ist, wird noch geprüft. Hinweise nimmt die Polizei Kaiserslautern entgegen. Das Westpfalz-Klinikum in Kaiserslautern erweitert sein Angebot für werdende Eltern. Am Freitag wird dort ein hebammengeleiteter Kreissaal eröffnet. Das Angebot richtet sich an gesunde Frauen mit einem unkomplizierten Schwangerschaftsverlauf. Solange keine medizinischen Risiken auftreten, wird die Geburt ausschließlich von Hebammen begleitet. Ärztinnen und Ärzte stehen bei Bedarf unmittelbar zur Verfügung. Der bisherige ärztlich geleitete Kreissaal bleibt ebenfalls bestehen. Vorgestellt wird das neue Angebot am Freitag bei einem Familientag von 15 bis 18 Uhr. Geplant sind unter anderem Kreißsaalführungen sowie Informationen zu Schwangerschaft, Geburt und Wochenbett. Die Jugendkulturwerkstatt Pirmasens hat den Ludwig-Wagner-Preis für Toleranz und Zivilcourage 2026 erhalten. Der Bezirksverband Pfalz würdigte bei der Verleihung im Pfalztheater Kaiserslautern die Verbindung von kultureller Arbeit und politischer Bildung. Mit ihren kreativen Projekten gibt die Jugendkulturwerkstatt jungen Menschen Raum, sich mit gesellschaftlichen Fragen auseinanderzusetzen und eigene Positionen zu entwickeln. 4 weitere Auszeichnungen gingen an das Bündnis für Demokratie und Toleranz Schifferstadt, Patricia und Stefan Bertram, das Frauenforum Südwestpfalz sowie Ottmar Weber. Insgesamt waren 20 Vorschläge eingereicht worden. Der Ludwig-Wagner-Preis wird alle 3 Jahre für besonderes Engagement für ein friedliches Miteinander vergeben. 7 Städte und Gemeinden in der Westpfalz beteiligen sich in diesem Jahr an der bundesweiten Aktion Heimat shoppen. Mit Veranstaltungen, Musik und besonderen Angeboten wollen sie den örtlichen Einzelhandel stärken und mehr Menschen in die Innenstädte bringen. In Pirmasens sind vom 11. bis zum 13. September unter anderem Live-Musik, Essensstände und ein Gewinnspiel geplant. In Zweibrücken beteiligen sich am 12. September zahlreiche Geschäfte mit eigenen Aktionen und Rabatten. Außerdem soll es dort ein Oldtimer-Treffen geben. Weitere Veranstaltungen finden unter anderem in Landstuhl, Bruchmühlbach-Miesau, Winnweiler und Kirchheim-Bolanden statt.
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0: Über Kaiserslautern, Pirmasens und Zweibrücken liegt der Morgen erstmal noch ziemlich dicht unter Wolken, bei knapp 14 Grad. Im Tagesverlauf wird es dann freundlicher, mit etwas Sonne und Temperaturen um 21 Grad. Lokal sogar knapp darüber. Auch Richtung Abend bleibt es mild und meist ruhig, nur mit einzelnen Wolkenfeldern am Himmel.
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4: Schönen guten Morgen und Grüße auf die Straßen, liebe Autofahrer. Nicht viel los, derzeit keine großen Staus. Wir wünschen euch eine gute und auch sichere Fahrt.
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4: Blitzer haben wir in Kaiserslautern, unter anderem in der Mainzer Straße in Höhe vom Kino. Dort wird stadteinwärts geknipst, aus einem weißen Kastenwagen raus in der 50er-Zone. Und wir haben einen stehen in der Fischerstraße, wenn ihr unterwegs seid in Kaiserslautern gegenüber der Bau AG. Dort in der 50er-Zone ebenso. Und wenn ihr noch was entdeckt, dann meldet uns gerne an die 0631 75 00 4 mal die 7.
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1: Und damit nochmal einen wunderschönen guten Morgen an Marc Schlick, den Wirtschaftsförderer der Stadt Pirmasens, und an Nelia Knell, die City Managerin der Stadt Pirmasens.
2: Hi, guten Morgen.
3: Hallo.
1: So, ihr beiden, wir reden über die Creativity in Pirmasens. Sie findet nächstes Wochenende statt, also am 12. September in Pirmasens. Wir haben schon viel drüber gehört, wie es entstanden ist. Das ist jetzt das große Motto, ist Goes City, also dass er in die Stadt geht. Und da gibt es viele Akteure, haben wir gerade schon gehört, aber auch viele Acts zum Beispiel. Also es gibt viel zu hören und viel zu sehen, oder?
2: Ja, ganz genau. Also wir haben quasi eine kilometerlange Eventmeile kreiert. Und der Stadt wird direkt vom City Management Büro sein in der südlichen Hauptstraße bei uns, und mit der Eröffnung durch den Wirtschaftsminister Herrn Ebling zusammen mit dem Oberbürgermeister Markus Zwick, dann wird der Tross quasi durch die Innenstadt durchgehen. Wir haben sogar noch vom City Management Büro noch eine kleine Location dabei, das mittendrin vom Diakoniezentrum. Die machen da auch mit. Ein Möbelhaus macht mit einem Wohnzimmerkonzert.
1: Geil.
2: Weiter vorne auf dem Schlossplatz wird es ein Foodtruck-Festival geben. Auf dem Exerzierplatz ist der Wochenmarkt mit einer Blaskapelle noch dabei. Die Baskau AG beteiligt sich, und in einem kleinen Atelier wird auch noch eine Ausstellung sein. Und also das sind jetzt nur so ein paar Spotlights. Also wir haben, wie viele Acts haben wir letztendlich?
3: Also es sind insgesamt 36 Locations,
2: wow,
3: aber weit mehr an Acts, denn wir haben allein in einem Leerstand unter anderem die Citybib, die auch an der Creativity teilnehmen wird. Dort sind knapp 20 Unternehmen allein Teilnehmende. Also von daher sind wir sehr viele.
2: Genau, vielleicht nochmal ganz kurz Erläuterung. Die BIP, das ist die Berufsinformationsbörse, die eigentlich eine Woche später in der großen Messehalle stattfindet.
1: Aha.
2: Da gibt es jetzt quasi schon mal so einen Vorgucker für die Messe, und zwar als Citybib. Ja, und allein dort haben wir zahlreiche Unternehmen, wie es Nelia schon gesagt hat, gefunden, die dort in einem größeren Leerstand sich präsentieren.
1: Stark, also man ist auf alle möglichen Sinnesebenen, ist man quasi bedient, optisch.
2: So,
1: vom Hören her, genussmäßig.
2: Was auch total spannend ist, was ich toll finde, dass die Kreativwirtschaftsforen des Landes Rheinland-Pfalz auch dabei sind.
1: Oh,
2: Film- und Medienforum, Designforum, ja, Gamesforum.
1: Super stark.
2: Also die werden auch dabei sein. Also es wird schon was geboten.
1: Absolut.
2: Genau.
1: Wahrscheinlich schwer, aber wenn wir über das Thema Highlights sprechen, was steht da so an?
2: Ja, ich würde also tatsächlich auch, wie bei den letzten Creativities, haben wir so ein Highlight auch schon an den Schluss gesetzt. Das ist der Multimedia-Vortrag von Harald Kröhr zum Beispiel. Die Zukunftsregion Westpfalz wird den Westpfalz-Kalender, den neuen, auch vorstellen.
1: Ach, cool.
2: Dr. Kleef wird das machen. Und zwischendurch, ja, vom Küchenstudio, wie gesagt, ein sensationelles Duo spielt in einem Küchenstudio ein kleines Konzert. Ja.
1: Geil.
2: Bei Sparlingers. Ja, und solche Dinge, und Möbel Zimmermann spielt auch jemand. Also es ist total bunt gemischt.
1: Absolut. Ja. Super toll. Also jede Menge geboten. Wir wollen für euch gleich natürlich nochmal alle Hard Facts zusammenfassen. Das machen wir aber im nächsten Take. Bleibt dran.
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1: Es geht um die wunderbare Creativity. Creativity Goes to City ist das Motto dieses Jahr. Die Messe in Pirmasens nächstes Wochenende am Samstag, aber da würden wir jetzt ein bisschen genauer drüber sprechen. Marc Schlick, Wirtschaftsförderer der Stadt Pirmasens und Nelia Knetti, City Managerin der Stadt Pirmasens hier bei mir im Studio. Nelia, nochmal alle wichtigsten Fakten, damit man auch absolut nichts verpasst, nichts vergisst. Kannst du vielleicht uns nochmal alles zusammenfassen?
2: Na klar, das mache ich sehr gerne. Start ist also am 12. September, nächste Woche am Samstag. Startschuss wird geben Minister Ebling, wie Marc eben schon erwähnt hat, um 10.30 Uhr vor meinem Büro, das heißt in der Hauptstraße 59 in Pirmasens. Und Ende wird sein gegen 18.30 Uhr in der VR-Bank mit der Veranstaltung von Harald Kröhr. Ansonsten haben sämtliche Akteure, die an diesem Event teilnehmen, ihre Öffnungszeiten als Dauer der Creativity angegeben.
1: Super. Und wo finde ich nochmal Infos? Kann ich das nochmal mich vorher einlesen, damit ich irgendwie weiß, okay, von wann bis wann gehe ich wann wohin?

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0: In Weilerbach und Schweix gibt's gerade 16 Grad. Delfeld meldet 16 Grad.
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3: Ich bin Babit Büchner. Nach der gewaltigen Sturzflut im Himalaya ist die Zahl der Toten in Nepal und Tibet auf mehr als 1000 gestiegen. Helfer berichten unterdessen von katastrophalen hygienischen Bedingungen im Unglücksgebiet.
4: Damit wurde eine erschütternde Marke überschritten und die Zahl durfte in den nächsten Tagen und Wochen noch dramatisch steigen. Den Statistiken zufolge werden noch tausende Menschen vermisst, darunter auch einige Deutsche. Mittlerweile erreichen die Rettungsteams auch auf dem Boden abgelegene Regionen. Bisher waren sie vor allem mit Hubschraubern im Einsatz. Experten warnen nun zunehmend vor drohenden Krankheitsausbrüchen, weil vielerorts Leichensäcke herumliegen und das Wasser verschmutzt ist. Es drohen Seuchen wie die Cholera. Aus Bangkok, Carola Frenzen.
3: Die Verteidigungsminister der EU-Staaten wollen heute bei einem informellen Treffen in Irland über die weitere militärische Unterstützung der Ukraine beraten. Im Mittelpunkt steht dabei die Frage, wie die Luftverteidigung des Landes gestärkt werden kann. In der Nacht hat Russland die Hauptstadt Kiew erneut mit Raketen und Drohnen angegriffen. Die Militärverwaltung meldete auf der Plattform Telegram 3 Tote und 5 Verletzte. Ob für Hausaufgaben oder Referate, ältere Schüler nutzen fast ohne Ausnahme künstliche Intelligenz, viele von ihnen sogar täglich. Das hat eine Survey-Umfrage im Auftrag von Vodafone unter 16- bis 19-Jährigen ergeben.
5: Wenn es zum Beispiel um die Recherche für Referate oder Hausarbeiten geht, sagen nur 2% nie, auf KI-Support zurückzugreifen. Für die eigentliche Erstellung der Hausaufgaben nutzen fast 70% täglich oder mehrmals in einer Woche künstliche Intelligenz. Denken die Jugendlichen also gar nicht mehr selbst nach, sondern lassen die KI denken? Die Umfrage legt das nahe und daher sagen die Macher in ihrer Bilanz auch, Technologie sollte das Denken unterstützen, nicht ersetzen. Uli Reitinger, Nachrichtenredaktion.
3: Der große Microsoft-Ausfall ist fast überstanden. Noch sind nicht alle Nutzer wieder online, aber die betroffenen E-Mail-Dienste laufen nach Angaben des Konzerns schrittweise wieder an. Ein technischer Fehler hatte laut Microsoft den Zugang auf die Mail-Server blockiert. Über Stunden konnte sich niemand einloggen oder Nachrichten senden und empfangen.
2: Und jetzt noch mehr Informationen aus unserer Region.
6: Mit Frederik Stübing, schönen guten Tag. Nach der jüngsten Serie von Diebstählen aus geparkten Fahrzeugen hat die Polizei in Kaiserslautern einen Tatverdächtigen ermittelt. Der 44-Jährige war am Samstagvormittag in der Straße im Grübentälchen beobachtet worden, als er nach Angaben der Polizei an den Türen mehrerer Autos zog. Offenbar suchte er gezielt nach unverschlossenen Fahrzeugen. Eine Polizeistreife traf den Mann wenig später in der Friedensstraße an. Bei der Kontrolle stellten die Einsatzkräfte Gegenstände sicher, bei denen es sich um Diebesgut handeln könnte. Ob der 44-Jährige für weitere Diebstähle aus Autos verantwortlich ist, wird noch geprüft. Hinweise nimmt die Polizei Kaiserslautern entgegen. Außerdem in den Regionalnachrichten um halb. Das Westpfalz-Klinikum eröffnet am Freitag einen hebammengeleiteten Kreissaal in Kaiserslautern. Und die Jugendkulturwerkstatt Pirmasens ist für ihren Einsatz für Demokratie, Toleranz und gesellschaftliche Teilhabe mit dem Ludwig-Wagner-Preis 2026 ausgezeichnet worden. Ausführliche Nachrichten aus der Region gibt's wieder um halb.
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0: Rund um Kaiserslautern, Pirmasens und Zweibrücken startet der Tag freundlich bis leicht wolkig, bei angenehm 16 bis 17 Grad. Später geht's auf 21 bis 23 Grad rauf und besonders in der Pfalz zeigt sich die Sonne immer wieder von ihrer besseren Seite. Nur zwischendurch schieben sich mal ein paar Wolken vor, richtig ungemütlich wird's nirgendwo.
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7: Der Blick auf die Straßen sieht aktuell noch gut aus. Keine großen Staus derzeit. Wir wünschen euch eine gute und sichere Fahrt.
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7: Blitzer haben wir, und zwar einen von der Ulrike gemeldet in Kaiserslautern in der Mainzer Straße, Höhe vom Kino. Wird in Fahrtrichtung stadteinwärts geknipst, aus einem silbernen Kastenwagen raus. 50 erlaubt, bitte Fuß vom Gas. Und wir haben immer noch den Blitzanhänger stehen in der Fischerstraße gegenüber der Bau AG in Kaiserslautern. Auch da 50er-Zone, auch da bitte Fuß vom Gas. Und wenn ihr noch was entdeckt, dann meldet uns wie immer an die 0631 75 00 und 4x die 7.
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7: Obacht, jetzt ist es Zeit, Feldsalat zu säen. Ja, richtig gehört. Hallo zusammen, hier ist eure Antenne. Und in Total Regional, da erzählen wir euch immer, was zur Region und was zur Saison am momentan am besten passt. Und da sollte man jetzt Feldsalat säen. Warum, wieso, weshalb und alle Tipps dazu haben wir gleich für euch nach zwei Songs.
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2: Der Sommer verabschiedet sich langsam, aber im Gemüsebeet ist deshalb noch lange nicht Feierabend. Rund um Kaiserslautern, Pirmasens und Zweibrücken könnt ihr jetzt schon dafür sorgen, dass auch im Spätherbst noch etwas Frisches von Do auf den Teller kommt. Anfang September ist nämlich ein ziemlich guter Zeitpunkt für Feldsalat. Und weil sich das Wetter nach den langen turbulenten Tagen wieder beruhigt hat, könnt ihr direkt loslegen. Wie die Aussaat am besten klappt, weiß Kollege Elliot.
3: Feldsalat ist so etwas wie der entspannte Nachmieter im Gemüsebeet. Wo Radieschen, Zwiebeln oder anderes Sommergemüse abgeerntet sind, zieht er einfach ein. Viel verlangt er dabei nicht und auch Kälte steckt er später ziemlich gut weg. Wenn ihr im November die ersten kleinen Rosetten ernten möchtet, solltet ihr jetzt allerdings nicht mehr lange warten. Der Zeitraum für die späte Aussaat reicht ungefähr bis Anfang September, also jetzt. Achtet beim Saatgut darauf, dass die Sorte für den Herbst- und Winteranbau geeignet ist. Lockert zuerst die Erde und entfernt das Unkraut. Eine große Portion Dünger braucht das Beet nicht, denn Feldsalat kommt normalerweise mit den Nährstoffen aus, die seine Vorgänger hinterlassen haben. Danach zieht ihr flache Rillen und gebt die Samen je nach Angabe auf der Packung ungefähr einen halben bis zwei Zentimeter tief in die Erde. Lasst zwischen den Reihen etwas Platz. So bekommt der Salat genügend Luft und ihr könnt später leichter Unkraut entfernen. Nach der Aussaat wird die Erde leicht angedrückt und vorsichtig gegossen. Während der Keimung sollte der Boden gleichmäßig feucht bleiben, aber nicht komplett durchnässt sein. Nach kräftigem Regen wartet ihr deshalb besser, bis das Wasser abgezogen ist. Auch ohne Garten könnt ihr mitmachen. Feldsalat wächst ebenfalls im Hochbeet oder Balkonkasten. Wichtig ist nur, dass überschüssiges Wasser ablaufen kann und die Saat nicht austrocknet. Wenn alles klappt, könnt ihr ungefähr ab Anfang November ernten. Schneidet die Rosetten knapp über der Wurzel ab, damit sie nicht auseinanderfallen. Bei Frost wartet ihr damit, bis die Pflanzen wieder aufgetaut sind. So wird aus einer freien Ecke im Beet oder auf dem Balkon noch eine kleine Wintersalatbar und obwohl der Sommer langsam Schluss macht, wächst bei euch schon das nächste Beste von Do.
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0: In Weilerbach und Schweigs gibt's gerade 16 Grad. Delfeld meldet 16 Grad.
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2: Mit Frederik Stübing, schönen guten Tag. Nach der jüngsten Serie von Diebstählen aus geparkten Fahrzeugen hat die Polizei in Kaiserslautern einen Tatverdächtigen ermittelt. Der 44-Jährige war am Samstagvormittag in der Straße im Grübentälchen beobachtet worden, als er nach Angaben der Polizei an den Türen mehrerer Autos zog. Offenbar suchte er gezielt nach unverschlossenen Fahrzeugen. Eine Polizeistreife traf den Mann wenig später in der Friedensstraße an. Bei der Kontrolle stellten die Einsatzkräfte Gegenstände sicher, bei denen es sich um Diebesgut handeln könnte. Ob der 44-Jährige für weitere Diebstähle aus Autos verantwortlich ist, wird noch geprüft. Hinweise nimmt die Polizei Kaiserslautern entgegen. Das Westpfalz-Klinikum in Kaiserslautern erweitert sein Angebot für werdende Eltern. Am Freitag wird dort ein hebammengeleiteter Kreissaal eröffnet. Das Angebot richtet sich an gesunde Frauen mit einem unkomplizierten Schwangerschaftsverlauf. Solange keine medizinischen Risiken auftreten, wird die Geburt ausschließlich von Hebammen begleitet. Ärztinnen und Ärzte stehen bei Bedarf unmittelbar zur Verfügung. Der bisherige ärztlich geleitete Kreissaal bleibt ebenfalls bestehen. Vorgestellt wird das neue Angebot am Freitag bei einem Familientag von 15 bis 18 Uhr. Geplant sind unter anderem Kreissaalführungen sowie Informationen zu Schwangerschaft, Geburt und Wochenbett. Die Jugendkulturwerkstatt Pirmasens hat den Ludwig-Wagner-Preis für Toleranz und Zivilcourage 2026 erhalten. Der Bezirksverband Pfalz würdigte bei der Verleihung im Pfalztheater Kaiserslautern die Verbindung von kultureller Arbeit und politischer Bildung. Mit ihren kreativen Projekten gibt die Jugendkulturwerkstatt jungen Menschen Raum, sich mit gesellschaftlichen Fragen auseinanderzusetzen und eigene Positionen zu entwickeln. 4 weitere Auszeichnungen gingen an das Bündnis für Demokratie und Toleranz Schifferstadt, Patricia und Stefan Bertram, das Frauenforum Südwestpfalz sowie Ottmar Weber. Insgesamt waren 20 Vorschläge eingereicht worden. Der Ludwig-Wagner-Preis wird alle 3 Jahre für besonderes Engagement für ein friedliches Miteinander vergeben. 7 Städte und Gemeinden in der Westpfalz beteiligen sich in diesem Jahr an der bundesweiten Aktion Heimat shoppen. Mit Veranstaltungen, Musik und besonderen Angeboten wollen sie den örtlichen Einzelhandel stärken und mehr Menschen in die Innenstädte bringen. In Pirmasens sind vom 11. bis zum 13. September unter anderem Live-Musik, Essensstände und ein Gewinnspiel geplant. In Zweibrücken beteiligen sich am 12. September zahlreiche Geschäfte mit eigenen Aktionen und Rabatten. Außerdem soll es dort ein Oldtimer-Treffen geben. Weitere Veranstaltungen finden unter anderem in Landstuhl, Bruchmühlbach-Miesau, Winnweiler und Kirchheim-Bolanden statt.
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0: Rund um Kaiserslautern, Pirmasens und Zweibrücken startet der Tag freundlich bis leicht wolkig, bei angenehm 16 bis 17 Grad. Später geht's auf 21 bis 23 Grad rauf und besonders in der Pfalz zeigt sich die Sonne immer wieder von ihrer besseren Seite. Nur zwischendurch schieben sich mal ein paar Wolken vor, richtig ungemütlich wird's nirgendwo.
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4: Aktuell noch alles in Ordnung auf unseren Straßen. Derzeit keine großen Staus. Gute Fahrt.
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4: Blitzer haben wir in Kaiserslautern, unter anderem in der Mainzer Straße in Höhe vom Kino. Dort wird stadteinwärts geknipst aus einem weißen Kastenwagen raus in der 50er-Zone. Und wir haben einen stehen in der Fischerstraße, wenn ihr unterwegs seid in Kaiserslautern gegenüber der Bau AG. Dort in der 50er-Zone ebenso. Und wenn ihr noch was entdeckt, dann meldet uns gerne an die 0631 75 00 4x die 7.
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0: Neuer Monat, neue Regeln und im September gibt's wieder ein paar Änderungen, die euch im Alltag begegnen könnten. Zum Beispiel bei der Steuerberatung. Lohnsteuerhilfevereine dürfen nämlich ab sofort mehr Menschen beraten. Bisherigen Einkommensgrenzen bei zusätzlichen Miet- oder Kapitaleinnahmen fallen dabei weg. Auch bei der Bahn tut sich was. Die Deutsche Bahn führt schrittweise ein Alkoholkonsumverbot an allen rund 5.400 Bahnhöfen ein. Auf dem Bahnsteig oder in der Bahnhofshalle Alkohol zu trinken ist dann nicht mehr erlaubt. Ein verschlossenes Bier im Rucksack bleibt natürlich okay, genauso wie Alkohol in der Bahnhofsgastro. Bis Mitte Oktober soll die Regel bundesweit gelten und damit dann auch eben an den Bahnhöfen in Kaiserslautern, in Pirmasens, in Zweibrücken und drumherum. Ab dem 12. September bekommen wir außerdem mehr Kontrolle über die Daten neuer vernetzter Geräte. Bei neuen Smartwatches, E-Bikes, Saugrobotern oder anderen smarten Geräten soll es einfacher werden, auf die Daten zuzugreifen, die diese Geräte selbst erzeugen. Und ab dem 27. September werden die Regeln gegen Greenwashing strenger. Begriffe wie klimaneutral oder umweltfreundlich dürfen nicht mehr so einfach auf Produkten stehen, wenn dahinter kein nachvollziehbarer Beleg steckt. Gleichzeitig sollen einheitlichere Hinweise euch beim Einkaufen besser über Gewährleistung und zusätzliche Garantie informieren. Und noch ein Termin, den ihr euch vormerken könnt. Am 10. September ist der bundesweite Warntag. Um 11 Uhr sollen dann Handys, Warn-Apps und Sirenen Alarm schlagen. Gegen 11:45 gibt es dann die Endwarnung. Auch hier bei uns in der Region werden die Warnsysteme dabei getestet. Also im September ändert sich einiges. Manches eher so im Hintergrund. Anderes kann euch direkt beim Einkaufen am Bahnhof oder auch auf dem Handy begegnen.
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0: In Erlenbach gibt's 19 Grad, Gersbach und Riedelberg liegen bei 18 Grad.
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3: Ich bin Babette Büchner. Die Bundesregierung will sich bald zu den Urhebern des Drohnenangriffs am Flughafen Leipzig-Halle äußern und auch Konsequenzen verkünden. Außenminister Johann Wadephul hat nun eine ausgewogene und überlegte Reaktion angekündigt.
4: Deutschland lässt sich in keiner Weise einschüchtern und das wird auch weiterhin die Grundeinstellung unserer Politik sein. Von unserer Seite gibt es keine Überreaktionen, aber Reaktionen, wenn wir angegriffen werden.
3: Zu den konkreten Maßnahmen äußerte er sich nicht. Die Verteidigungsminister der EU-Staaten wollen heute bei einem informellen Treffen in Irland über die weitere militärische Unterstützung der Ukraine beraten. Im Mittelpunkt steht dabei die Frage, wie die Luftverteidigung des Landes gestärkt werden kann. In der Nacht hat Russland die Ukraine erneut mit Raketen und Drohnen angegriffen. Präsident Zelensky sprach auf der Plattform X von insgesamt 12 Toten und Dutzenden Verletzten. Nach der gewaltigen Sturzflut im Himalaya ist die Zahl der Toten in Nepal und Tibet auf mehr als 1000 gestiegen. Helfer berichten unterdessen von katastrophalen hygienischen Bedingungen im Unglücksgebiet.
5: Damit wurde eine erschütternde Marke überschritten und die Zahl durfte in den nächsten Tagen und Wochen noch dramatisch steigen. Den Statistiken zufolge werden noch tausende Menschen vermisst, darunter auch einige Deutsche. Mittlerweile erreichen die Rettungsteams auch auf dem Boden abgelegene Regionen. Bisher waren sie vor allem mit Hubschraubern im Einsatz. Experten warnen nun zunehmend vor drohenden Krankheitsausbrüchen, weil vielerorts Leichensäcke herumliegen und das Wasser verschmutzt ist. Es drohen Seuchen wie die Cholera. Aus Bangkok, Carola Frenzen.
3: Auf Anhieb verstehen, was das Finanzamt schreibt. Daran haben Bund und Länder auf Initiative Nordrhein-Westfalens gearbeitet. Das Ergebnis? 730 Textbausteine, die in der täglichen Korrespondenz der Steuerverwaltungen mit den Bürgern zum Einsatz kommen, wurden in einfache Sprache umformuliert. Ab sofort sollen die Verbesserungen nun bundesweit umgesetzt werden, sagte ein Sprecher des NRW-Finanzministeriums.
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6: Mit Frederik Stübing, schönen guten Tag. Nach der jüngsten Serie von Diebstählen aus geparkten Fahrzeugen hat die Polizei in Kaiserslautern einen Tatverdächtigen ermittelt. Der 44-Jährige war am Samstagvormittag in der Straße im Grübentälchen beobachtet worden, als er nach Angaben der Polizei an den Türen mehrerer Autos zog. Offenbar suchte er gezielt nach unverschlossenen Fahrzeugen. Eine Polizeistreife traf den Mann wenig später in der Friedensstraße an. Bei der Kontrolle stellten die Einsatzkräfte Gegenstände sicher, bei denen es sich um Diebesgut handeln könnte. Ob der 44-Jährige für weitere Diebstähle aus Autos verantwortlich ist, wird noch geprüft. Hinweise nimmt die Polizei Kaiserslautern entgegen. Außerdem in den Regionalnachrichten um halb. Das Westpfalz-Klinikum eröffnet am Freitag einen hebammengeleiteten Kreissaal in Kaiserslautern. Und die Jugendkulturwerkstatt Pirmasens ist für ihren Einsatz für Demokratie, Toleranz und gesellschaftliche Teilhabe mit dem Ludwig-Wagner-Preis 2026 ausgezeichnet worden. Ausführliche Nachrichten aus der Region gibt's wieder um halb.
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7: Rund um Kaiserslautern, Pirmasens und Zweibrücken zeigt sich der Vormittag freundlich, mit teils lockeren Wolken und Temperaturen um 17 Grad. Im Tagesverlauf geht's auf etwa 21 Grad rauf, da mischen sich zwischendurch auch mal mehr Wolken mit rein. Später wird's dann wieder ruhiger und oft klarer.
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8: Der Blick auf die Straßen sieht aktuell noch gut aus. Keine großen Staus derzeit. Wir wünschen euch eine gute und sichere Fahrt.
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8: Blitzer haben wir, und zwar einen von der Ulrike gemeldet in Kaiserslautern in der Mainzer Straße, Höhe vom Kino. Wird in Fahrtrichtung stadteinwärts geknipst, aus einem silbernen Kastenwagen raus. 50 erlaubt, bitte Fuß vom Gas. Und wir haben immer noch den Blitzanhänger stehen in der Fischerstraße gegenüber der Bau AG in Kaiserslautern. Auch da 50er-Zone, auch da bitte Fuß vom Gas. Und wenn ihr noch was entdeckt, dann meldet uns wie immer an die 0631 75 00 und 4x die 7.
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8: Eines der wunderbarsten, größten Festivals, das sich über die Ländergrenzen hinaus erstreckt, startet jetzt wieder am Wochenende. In Zweibrücken in der Festhalle wird es eröffnet. Das Festival Euroklassik. Und was euch dieses Jahr alles erwartet, das besprechen wir gleich nach zwei Songs. Bleibt dran.
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0: Charleston trifft auf aktuelle Popmusik, Stummfilm, auf Live-Orchester und Swing sogar auf deutschen Hip-Hop. Ja, hallo zusammen, hier ist eure Antenne und beim Festival Euroklassik bedeutet klassisch längst nicht mehr nur Mozart und Beethoven. Am Samstag startet die neue Ausgabe. Euroklassik verbindet dabei Veranstalter aus der Pfalz, dem Saarland und Bitsch. Insgesamt stehen 26 Konzerte und Musikveranstaltungen in 5 Partnerregionen auf dem Programm. Festivalleiter Thilo Hublé.
1: Naja, Euroklassik ist ein Festival, das sich eigentlich aus einem klassischen Musikfestival entwickelt hat, ein grenzüberschreitendes Festival mit Partnern aus Frankreich, Rheinland-Pfalz und dem benachbarten Saarland, insgesamt 5 Gebietskörperschaften, die sich vor vielen Jahren zusammengetan haben.
0: Das gemeinsame Thema lautet in diesem Jahr die goldenen 20er. Dabei blickt das Festival nicht ausschließlich auf Charleston, Jazz und Chansons aus den 1920er Jahren zurück.
1: Das Motto ist in diesem Jahr die goldenen 20er und in diesem Kontext bespielen wir jetzt nicht nur die 20er Jahre des 19. Jahrhunderts, natürlich auch, damit starten wir auch mit einem typischen Sound der Roaring Twenties des letzten Jahres. Aber wir stellen die 20er Jahre auch mit den 20er Jahren anderer Jahrhunderte in den Kontext.
0: Deshalb reicht das Programm auch von Stummfilmkonzerten bis hin zu Goldmeister und Popmusiker Michael Schulte. Eröffnet wird Euroklassik am Samstag um 19.30 Uhr in der Festhalle in Zweibrücken. Das vollständige Programm und die Tickets findet ihr unter festival-euroklassik.eu.
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0: In Erlenbach gibt's 19 Grad, Gersbach und Rieleberg liegen bei 18 Grad.
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2: Mit Frederik Stübing, schönen guten Tag. Nach der jüngsten Serie von Diebstählen aus geparkten Fahrzeugen hat die Polizei in Kaiserslautern einen Tatverdächtigen ermittelt. Der 44-Jährige war am Samstagvormittag in der Straße im Grübentälchen beobachtet worden, als er nach Angaben der Polizei an den Türen mehrerer Autos zog. Offenbar suchte er gezielt nach unverschlossenen Fahrzeugen. Eine Polizeistreife traf den Mann wenig später in der Friedensstraße an. Bei der Kontrolle stellten die Einsatzkräfte Gegenstände sicher, bei denen es sich um Diebesgut handeln könnte. Ob der 44-Jährige für weitere Diebstähle aus Autos verantwortlich ist, wird noch geprüft. Hinweise nimmt die Polizei Kaiserslautern entgegen. Das Westpfalz-Klinikum in Kaiserslautern erweitert sein Angebot für werdende Eltern. Am Freitag wird dort ein hebammengeleiteter Kreissaal eröffnet. Das Angebot richtet sich an gesunde Frauen mit einem unkomplizierten Schwangerschaftsverlauf. Solange keine medizinischen Risiken auftreten, wird die Geburt ausschließlich von Hebammen begleitet. Ärztinnen und Ärzte stehen bei Bedarf unmittelbar zur Verfügung. Der bisherige ärztlich geleitete Kreissaal bleibt ebenfalls bestehen. Vorgestellt wird das neue Angebot am Freitag bei einem Familientag von 15 bis 18 Uhr. Geplant sind unter anderem Kreissaalführungen sowie Informationen zu Schwangerschaft, Geburt und Wochenbett. Die Jugendkulturwerkstatt Pirmasens hat den Ludwig-Wagner-Preis für Toleranz und Zivilcourage 2026 erhalten. Der Bezirksverband Pfalz würdigte bei der Verleihung im Pfalztheater Kaiserslautern die Verbindung von kultureller Arbeit und politischer Bildung. Mit ihren kreativen Projekten gibt die Jugendkulturwerkstatt jungen Menschen Raum, sich mit gesellschaftlichen Fragen auseinanderzusetzen und eigene Positionen zu entwickeln. 4 weitere Auszeichnungen gingen an das Bündnis für Demokratie und Toleranz Schifferstadt, Patricia und Stefan Bertram, das Frauenforum Südwestpfalz sowie Ottmar Weber. Insgesamt waren 20 Vorschläge eingereicht worden. Der Ludwig-Wagner-Preis wird alle 3 Jahre für besonderes Engagement für ein friedliches Miteinander vergeben. 7 Städte und Gemeinden in der Westpfalz beteiligen sich in diesem Jahr an der bundesweiten Aktion Heimat shoppen. Mit Veranstaltungen, Musik und besonderen Angeboten wollen sie den örtlichen Einzelhandel stärken und mehr Menschen in die Innenstädte bringen. In Pirmasens sind vom 11. bis zum 13. September unter anderem Live-Musik, Essensstände und ein Gewinnspiel geplant. In Zweibrücken beteiligen sich am 12. September zahlreiche Geschäfte mit eigenen Aktionen und Rabatten. Außerdem soll es dort ein Oldtimer-Treffen geben. Weitere Veranstaltungen finden unter anderem in Landstuhl, Bruchmühlbach-Miesau, Winnweiler und Kirchheim-Bolanden statt.
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0: Rund um Kaiserslautern, Pirmasens und Zweibrücken zeigt sich der Vormittag freundlich, mit teils lockeren Wolken und Temperaturen um 17 Grad. Im Tagesverlauf geht's auf etwa 21 Grad rauf, da mischen sich zwischendurch auch mal mehr Wolken mit rein. Später wird's dann wieder ruhiger und oft klarer.
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4: Aktuell noch alles in Ordnung auf unseren Straßen, derzeit keine großen Staus. Gute Fahrt.
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4: Geblitzt wird heute unter anderem in der Mainzer Straße, ungefähr in Höhe Hausnummer 105 gegenüber Tromsdorf. Dort in der 50er-Zone steht ein weißer Kastenwagen. Bitte Fuß vom Gas. Auch immer noch in Kaiserslautern in der Fischerstraße gegenüber der Bau AG. Dort in der 50er-Zone steht ebenfalls ein Blitzgerät. Und wenn ihr noch was entdeckt, dann meldet uns gerne wie immer an die 0631 75 00 4x die 7.
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0: Hier ist eure Antenne, schön, dass ihr mit dabei seid und wir beantworten eure Fragen in Warum ist das so? Heute die Frage von der Renate aus Zweibrücken, die wollte gerne mal wissen, warum gibt es eigentlich da einen Unterschied bei den Namen zwischen Wiener Würstchen und Frankfurter? Die Antwort gibt's jetzt.
1: Ich hab gar nichts verstanden.
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0: Was war zuerst, das Wiener Würstchen oder das Frankfurter Würstchen? Und was sind eigentlich die Unterschiede? Manch historischen Quellen zufolge soll es das Frankfurter Würstchen sogar schon im Mittelalter gegeben haben und damals einfach als Bratwürstchen bezeichnet worden sein. Wobei wir wohl davon ausgehen können, dass die damaligen Würstchen bzw. das Brät, was als Füllung in den Darm gegeben wurde, bei weitem nicht so fein war, wie wir es heute kennen. Wirklich belegt ist jedenfalls, dass die Würstchen im frühen 19. Jahrhundert vor dem Verkauf geräuchert wurden, was den einzigartigen Geschmack ausmacht. Außerdem sicher ist, dass Frankfurter Würstchen ausschließlich aus Schweinefleisch bestehen. Denn die Frankfurter Metzger durften bis zur sogenannten Gewerbefreiheit 1864 immer nur eine Sorte Fleisch verarbeiten. Ein Frankfurter Würstchen ist also eine dünne Brühwurst, die rein aus Schweinefleisch besteht. In Deutschland darf die Wurst übrigens wirklich nur Frankfurter Würstchen genannt werden, wenn sie aus dem Raum Frankfurt am Main kommt. Da ist nämlich seit 1860 der Name als geografische Herkunftsbezeichnung geschützt. Ein Wiener Würstchen wiederum ist quasi eine Abwandlung des Frankfurter Würstchens und wird aus Schweine- und Rindfleisch hergestellt. Der Geschichte zufolge soll ein damals von Frankfurt nach Wien ausgewanderter Metzger die Wurst dort eingeführt haben.
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2: 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Dazu der Onkologe Dr. Hans Salwender.
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0: In Hirschhorn gibt's gerade 19 Grad, Kröppen meldet 19 Grad und Althornbach liegt bei 19 Grad.
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3: Ich bin Babit Büchner. Die Bundesregierung will sich bald dazu äußern, was Ermittler zum Drohnenangriff am Flughafen Leipzig-Halle herausgefunden haben. Außenminister Johann Wadephul hat nun eine überlegte Reaktion angekündigt. Es gebe keine Überreaktion, aber Reaktionen, wenn die Bundesrepublik angegriffen werde, so der Minister. Er reagierte damit auf die Frage, ob sich Deutschland vor möglichen Gegenreaktionen des russischen Präsidenten fürchten müsse. Nach dem Tod von König Harald legt der neue norwegische König Håkon der VIII. Am Mittag im Parlament seinen Eid ab. Anschließend kann die Öffentlichkeit am geschlossenen Sarg von König Harald Abschied nehmen.
4: Nach dem Tod seines Vaters am Freitag war Håkon sofort neuer König geworden. Der Eid auf die Verfassung ist aber nun ein Teil der Zeremonien rund um den Thronwechsel. Dem gestorbenen König Harald können die Norweger bis kurz vor dessen Begräbnis persönlich die letzte Ehre erweisen. Ab dem Nachmittag wird die Schlosskapelle in Oslo geöffnet, in der der Sarg des Monarchen aufgestellt ist. Besucher dürfen dann langsam daran vorbeigehen. Aus Skandinavien, Julia Weschenbach.
3: Abnehmspritzen gibt es bei uns in Deutschland schon länger. Ab heute bieten Apotheken nun das Medikament auch als Tablette an. Während einige begeistert sind, warnen andere schon vor dubiosen Anbietern.
5: Schlucken ist für viele angenehmer als Spritzen und manche Apotheken rechnen offenbar schon mit einem wahren Ansturm auf die Abnehmpille. Die gibt's allerdings nur auf Rezept. Man muss sie täglich nehmen und aus eigener Tasche zahlen, aber sie habe vergleichbare Effekte wie die Spritze, sagen Fachleute. Allerdings betonen sie, die Pille ist kein Lifestyle-Produkt und sie warnen auch vor unseriösen Online-Anbietern oder auch Online-Ärzten. Claudia Wächter, Nachrichtenredaktion.
3: Die Deutsche Bahn hat das Verbot, an Bahnhöfen Alkohol zu trinken, heute ausgeweitet. Es gilt nun auch am Berliner Hauptbahnhof, in Berlin-Gesundbrunnen, in Kiel und Braunschweig. Bis Mitte Oktober soll das Verbot schrittweise an 5.400 Bahnhöfen umgesetzt werden. Es soll für mehr Sicherheit sorgen, für Fahrgäste und Beschäftigte. Außerdem sollen die Bahnhöfe damit sauberer werden.
2: Und jetzt noch mehr Informationen aus unserer Region.
6: Mit Frederik Stübing, schönen guten Tag. Nach der jüngsten Serie von Diebstählen aus geparkten Fahrzeugen hat die Polizei in Kaiserslautern einen Tatverdächtigen ermittelt. Der 44-Jährige war am Samstagvormittag in der Straße im Grübentälchen beobachtet worden, als er nach Angaben der Polizei an den Türen mehrerer Autos zog. Offenbar suchte er gezielt nach unverschlossenen Fahrzeugen. Eine Polizeistreife traf den Mann wenig später in der Friedensstraße an. Bei der Kontrolle stellten die Einsatzkräfte Gegenstände sicher, bei denen es sich um Diebesgut handeln könnte. Ob der 44-Jährige für weitere Diebstähle aus Autos verantwortlich ist, wird noch geprüft. Hinweise nimmt die Polizei Kaiserslautern entgegen. Außerdem in den Regionalnachrichten um halb. Das Westpfalz-Klinikum eröffnet am Freitag einen hebammengeleiteten Kreissaal in Kaiserslautern. Und die Jugendkulturwerkstatt Pirmasens ist für ihren Einsatz für Demokratie, Toleranz und gesellschaftliche Teilhabe mit dem Ludwig-Wagner-Preis 2026 ausgezeichnet worden. Ausführliche Nachrichten aus der Region gibt's wieder um halb.
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0: Über Kaiserslautern, Pirmasens und Zweibrücken zeigt sich der Vormittag freundlich bis leicht wolkig, mit viel Sonne zwischendurch und aktuell knapp 19 Grad. Am Nachmittag geht's überall noch auf etwa 22 bis 23 Grad hoch, also angenehm warm. Dazu bleibt es meist trocken und erst am Abend schieben sich mehr Wolken rein.
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7: Der Blick auf die Straßen sieht aktuell noch gut aus. Keine großen Staus derzeit. Wir wünschen euch eine gute und sichere Fahrt.
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7: Geblitzt wird heute unter anderem in der Mainzer Straße, ungefähr in Höhe Hausnummer 105 gegenüber Tromsdorf. Dort in der 50er-Zone steht ein weißer Kastenwagen. Bitte Fuß vom Gas. Auch immer noch in Kaiserslautern in der Fischerstraße gegenüber der Bau AG. Dort in der 50er-Zone steht ebenfalls ein Blitzgerät. Und wenn ihr noch was entdeckt, dann meldet uns gerne wie immer an die 0631 75 00 4x die 7.
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0: In Hirschhorn gibt's gerade 19 Grad, Kröppen meldet 19 Grad und Althornbach liegt bei 19 Grad.
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2: Mit Frederik Stübing, schönen guten Tag. Nach der jüngsten Serie von Diebstählen aus geparkten Fahrzeugen hat die Polizei in Kaiserslautern einen Tatverdächtigen ermittelt. Der 44-Jährige war am Samstagvormittag in der Straße im Grübentälchen beobachtet worden, als er nach Angaben der Polizei an den Türen mehrerer Autos zog. Offenbar suchte er gezielt nach unverschlossenen Fahrzeugen. Eine Polizeistreife traf den Mann wenig später in der Friedensstraße an. Bei der Kontrolle stellten die Einsatzkräfte Gegenstände sicher, bei denen es sich um Diebesgut handeln könnte. Ob der 44-Jährige für weitere Diebstähle aus Autos verantwortlich ist, wird noch geprüft. Hinweise nimmt die Polizei Kaiserslautern entgegen. Das Westpfalz-Klinikum in Kaiserslautern erweitert sein Angebot für werdende Eltern. Am Freitag wird dort ein hebammengeleiteter Kreissaal eröffnet. Das Angebot richtet sich an gesunde Frauen mit einem unkomplizierten Schwangerschaftsverlauf. Solange keine medizinischen Risiken auftreten, wird die Geburt ausschließlich von Hebammen begleitet. Ärztinnen und Ärzte stehen bei Bedarf unmittelbar zur Verfügung. Der bisherige ärztlich geleitete Kreissaal bleibt ebenfalls bestehen. Vorgestellt wird das neue Angebot am Freitag bei einem Familientag von 15 bis 18 Uhr. Geplant sind unter anderem Kreissaalführungen sowie Informationen zu Schwangerschaft, Geburt und Wochenbett. Die Jugendkulturwerkstatt Pirmasens hat den Ludwig-Wagner-Preis für Toleranz und Zivilcourage 2026 erhalten. Der Bezirksverband Pfalz würdigte bei der Verleihung im Pfalztheater Kaiserslautern die Verbindung von kultureller Arbeit und politischer Bildung. Mit ihren kreativen Projekten gibt die Jugendkulturwerkstatt jungen Menschen Raum, sich mit gesellschaftlichen Fragen auseinanderzusetzen und eigene Positionen zu entwickeln. 4 weitere Auszeichnungen gingen an das Bündnis für Demokratie und Toleranz Schifferstadt, Patricia und Stefan Bertram, das Frauenforum Südwestpfalz sowie Ottmar Weber. Insgesamt waren 20 Vorschläge eingereicht worden. Der Ludwig-Wagner-Preis wird alle 3 Jahre für besonderes Engagement für ein friedliches Miteinander vergeben. 7 Städte und Gemeinden in der Westpfalz beteiligen sich in diesem Jahr an der bundesweiten Aktion Heimat shoppen. Mit Veranstaltungen, Musik und besonderen Angeboten wollen sie den örtlichen Einzelhandel stärken und mehr Menschen in die Innenstädte bringen. In Pirmasens sind vom 11. bis zum 13. September unter anderem Live-Musik, Essensstände und ein Gewinnspiel geplant. In Zweibrücken beteiligen sich am 12. September zahlreiche Geschäfte mit eigenen Aktionen und Rabatten. Außerdem soll es dort ein Oldtimer-Treffen geben. Weitere Veranstaltungen finden unter anderem in Landstuhl, Bruchmühlbach-Miesau, Winnweiler und Kirchheim-Bolanden statt.
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0: Über Kaiserslautern, Pirmasens und Zweibrücken zeigt sich der Vormittag freundlich bis leicht wolkig, mit viel Sonne zwischendurch und aktuell knapp 19 Grad. Am Nachmittag geht's überall noch auf etwa 22 bis 23 Grad hoch, also angenehm warm. Dazu bleibt es meist trocken und erst am Abend schieben sich mehr Wolken rein.
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4: Aktuell noch alles in Ordnung auf unseren Straßen. Derzeit keine großen Staus. Gute Fahrt.
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4: Geblitzt wird heute unter anderem in der Mainzer Straße, ungefähr in Höhe Hausnummer 105 gegenüber Tromsdorf. Dort in der 50er-Zone steht ein weißer Kastenwagen. Bitte Fuß vom Gas. Auch immer noch in Kaiserslautern in der Fischerstraße gegenüber der Bau AG. Dort in der 50er-Zone steht ebenfalls ein Blitzgerät. Und wenn ihr noch was entdeckt, dann meldet uns gerne wie immer an die 0631 75 00 4x die 7.
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1: Am Strand von Sylt ist was angespült worden, das aussieht wie ein winzig blaues Segelboot. Es ist aber keine Plastikfigur, sondern eine Segelqualle. Diese Tiere leben normalerweise in wärmeren Meeren, etwa im Atlantik oder dem Mittelmeer. Jetzt sind sie zum ersten Mal überhaupt an einer deutschen Küste entdeckt worden. Sie können nicht richtig schwimmen. Oben auf ihrem Körper haben sie ein kleines schräg stehendes Segel. Wind und Strömung treiben sie damit über das Meer, von Schottland und Dänemark bis nach Sylt. Keine Sorge für alle, die dort baden. Die Segelqualle hat zwar kleine Fangtentakel, ist für Menschen aber harmlos. Dauerhaft einziehen wird sie in der Nordsee wohl auch nicht, dafür ist das Meer hier einfach zu flach. Fachleute sehen den Fund trotzdem als Zeichen dafür, dass sich die Meere erwärmen. Auf Sylt liegt jetzt also ein kleiner Besucher aus dem Süden am Strand mit eigenem Segel und ganz ohne Kapitän.
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0: In Schneckenhausen gibt's 19 Grad, Tröben liegt bei 20 Grad und Walzhausen meldet ebenfalls 20 Grad.
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3: Ich bin Babit Büchner. Fast jeder dritte Mieter in Deutschland macht sich Sorgen, seine Miete künftig nicht mehr bezahlen zu können. Das zeigt eine Studie im Auftrag des Deutschen Mieterbunds. Die Mietenkrise habe sich verfestigt, erklärte Verbandschefin Melanie Weber-Moritz.
4: Jeder Zweite fürchtet, wenn er künftig umziehen muss, findet er keine bezahlbare neue Wohnung mehr. Die Wohnkosten sind im vergangenen Jahr bei jedem Zweiten gestiegen. Dabei gilt in Gegenden, in denen der Wohnungsmarkt besonders angespannt ist, die Mietpreisbremse. Doch laut Mieterbund trauen sich viele gar nicht, ihr Recht einzufordern, aus Angst gekündigt zu werden. Es brauche für eine bestimmte Zeit einen bundesweiten Mietenstopp und Bußgelder für Vermieter, die Wuchermieten verlangen. Thomas Bremser, Nachrichtenredaktion.
3: Wann äußert sich die Bundesregierung zu den Urhebern des Drohnenangriffs am Flughafen Leipzig-Halle? Außenminister Johann Wadephul macht nun auf dem Weg von Algerien zum EU-Außenministertreffen in Irland einen Zwischenstopp in Berlin. Grund sei ein dringendes Treffen mit Innenminister Dobrindt am späten Nachmittag, hieß es aus Delegationskreisen. Zuvor hatte Wadephul eine ausgewogene und überlegte Reaktion der Bundesregierung auf den Vorfall angekündigt. Sind die deutschen Politiker in Bund und Ländern mit Sprit oder Strom unterwegs? Die deutsche Umwelthilfe hat die Dienstwagenflotten in den Ministerien geprüft. Mit einem eindeutigen Ergebnis.
5: Die wenigsten, die sind elektrisch unterwegs. Nur 90 von knapp 250 Dienstwagen sind E-Autos. Und das sei ein desaströses Signal für die deutsche Klimapolitik, sagt die Umwelthilfe. Immerhin sauber unterwegs ist der Bundesumweltminister. Auf Länderebene ist der Ministerpräsident aus Baden-Württemberg top. Und Kanzler Merz fällt komplett aus der Wertung, weil er eine schwere Limousine mit Panzerung fährt. Claudia Wächter, Nachrichtenredaktion.
3: Fast eine Woche nach der gewaltigen Sturzflut im Himalaya hat die Zahl der Opfer eine erschütternde Marke überschritten. Die Polizei meldete allein in Nepal mehr als 1.000 Tote. Vermisst werden noch über 5.000 Menschen. Experten warnen dort auch vor dem Ausbruch gefährlicher Krankheiten. Helfer berichten von katastrophalen hygienischen Bedingungen und vielen Leichensäcken am Straßenrand.
2: Und jetzt noch mehr Informationen aus unserer Region.
6: Mit Frederik Stübing, schönen guten Tag. Nach der jüngsten Serie von Diebstählen aus geparkten Fahrzeugen hat die Polizei in Kaiserslautern einen Tatverdächtigen ermittelt. Der 44-Jährige war am Samstagvormittag in der Straße im Grübentälchen beobachtet worden, als er nach Angaben der Polizei an den Türen mehrerer Autos zog. Offenbar suchte er gezielt nach unverschlossenen Fahrzeugen. Eine Polizeistreife traf den Mann wenig später in der Friedensstraße an. Bei der Kontrolle stellten die Einsatzkräfte Gegenstände sicher, bei denen es sich um Diebesgut handeln könnte. Ob der 44-Jährige für weitere Diebstähle aus Autos verantwortlich ist, wird noch geprüft. Hinweise nimmt die Polizei Kaiserslautern entgegen. Außerdem in den Regionalnachrichten um halb. Das Westpfalz-Klinikum eröffnet am Freitag einen hebammengeleiteten Kreissaal in Kaiserslautern. Und die Jugendkulturwerkstatt Pirmasens ist für ihren Einsatz für Demokratie, Toleranz und gesellschaftliche Teilhabe mit dem Ludwig-Wagner-Preis 2026 ausgezeichnet worden. Ausführliche Nachrichten aus der Region gibt's wieder um halb.
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0: Rund um Kaiserslautern, Pirmasens und Zweibrücken gibt's gerade einen ziemlich freundlichen Septembermittag mit viel Sonne, ein paar Wolken und Temperaturen um 19 bis 21 Grad. Am Nachmittag bleibt's meist trocken und angenehm, nur stellenweise schieben sich mal mehr Wolken dazwischen. Heute geht's insgesamt auf etwa 21 bis 23 Grad rauf, also rundum entspanntes Spätsommerwetter.
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7: Derzeit gibt es keine großen Staus auf den Straßen. Ich wünsche euch eine gute und sichere Fahrt.
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7: Es wird geblitzt auf der A6 und zwar in Höhe des Kreuzes zur A62. Bei euch sind 100 km/h erlaubt. Und wir haben noch eine Abstandsmessung und zwar zwischen den Abfahrten Bruchmühlbach-Miesau und der Abfahrt Richtung Waltemoor. Die Lasergeräte stehen mal wieder auf einer Brücke oben drauf. Ansonsten wird noch geblitzt in Bruchmühlbach-Miesau selbst, in der Hütchenhauser Straße in der 50er-Zone. In Kaiserslautern wird geknipst, wenn ihr in der Mainzer Straße stadteinwärts unterwegs seid, in Höhe des Autohauses. Bei euch sind 50 km/h erlaubt. Und wir haben noch einen Blitzer bei euch in der Pariser Straße stadteinwärts gegenüber vom Bahnheim, auch hier in der 50er-Zone. Habt ihr unterwegs noch etwas entdeckt, dann meldet uns das einfach über die 0631 75 00 4 mal die 7.
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7: Kurz nach 1 bei der Antenne. Schön, dass ihr mit am Start seid. Die besten Hits aller Zeiten gibt's natürlich nur hier für euch. Und da haben wir natürlich auch die Playlist wieder vollgepackt. In der nächsten halben Stunde bis zu den Nachrichten um halb. Unter anderem mit Kenya Grace, mit Foreigner, Melanie C. Und jetzt starten wir rein mit Natalie Imbruglia, Torn. Schönen Dienstag euch.
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1: Der Sommer verabschiedet sich so langsam, aber im Gemüsebeet ist deshalb noch lange nicht Feierabend. Rund um Kaiserslautern, Pirmasens und Zweibrücken könnt ihr jetzt schon dafür sorgen, dass auch im Spätherbst noch etwas Frisches von Do auf den Teller kommt. Anfang September ist nämlich ein ziemlich guter Zeitpunkt für Feldsalat. Und weil sich das Wetter nach den letzten turbulenten Tagen wieder etwas beruhigt hat, könnt ihr direkt loslegen. Wie die Aussaat klappt, weiß Kollege Marco.
2: Feldsalat ist so etwas wie der entspannte Nachmieter im Gemüsebeet. Wo Radieschen, Zwiebeln oder anderes Sommergemüse abgeerntet sind, zieht er einfach ein. Viel verlangt er dabei nicht und auch Kälte steckt er später ziemlich gut weg. Wenn ihr im November die ersten kleinen Rosetten ernten möchtet, solltet ihr jetzt allerdings nicht mehr lange warten. Der Zeitraum für die späte Aussaat reicht nämlich ungefähr bis Anfang September. Achtet beim Saatgut darauf, dass die Sorte für den Herbst- und Winteranbau geeignet ist. Lockert zuerst die Erde und entfernt das Unkraut. Eine große Portion Dünger braucht das Beet nicht, denn Feldsalat kommt normalerweise mit den Nährstoffen aus, die seine Vorgänger hinterlassen haben. Danach zieht ihr flache Rillen und gebt die Samen je nach Angaben auf der Packung ungefähr so einen halben bis zwei Zentimeter tief in die Erde. Lasst zwischen den Reihen ein bisschen Platz, so bekommt der Salat genügend Luft und ihr könnt später leichter Unkraut entfernen. Nach der Aussaat wird die Erde leicht angedrückt und vorsichtig gegossen. Während der Keimung sollte der Boden gleichmäßig feucht bleiben, aber nicht komplett durchnässt sein. Nach kräftigem Regen wartet ihr deshalb besser, bis das Wasser abgezogen ist. Auch ohne Garten könnt ihr mitmachen, denn Feldsalat wächst ebenfalls im Hochbeet oder im Balkonkasten. Wichtig ist nur, dass überschüssiges Wasser ablaufen kann und die Saat nicht austrocknet. Wenn alles klappt, könnt ihr ungefähr ab November ernten. Schneidet die Rosetten knapp über der Wurzel ab, damit sie nicht auseinanderfallen. Bei Frost wartet ihr damit, bis die Pflanzen wieder aufgetaut sind. So wird aus einer freien Ecke im Beet oder auf dem Balkon doch noch eine kleine Wintersalatbar. Und obwohl der Sommer langsam Schluss macht, wächst bei euch schon die nächste Sache mit dem Besten von hier.
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0: In Schneckenhausen gibt's 19 Grad, Tröben liegt bei 20 Grad und Waldshausen meldet ebenfalls 20 Grad.
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2: Mit Frederik Stübing, schönen guten Tag. Nach der jüngsten Serie von Diebstählen aus geparkten Fahrzeugen hat die Polizei in Kaiserslautern einen Tatverdächtigen ermittelt. Der 44-Jährige war am Samstagvormittag in der Straße im Grübentälchen beobachtet worden, als er nach Angaben der Polizei an den Türen mehrerer Autos zog. Offenbar suchte er gezielt nach unverschlossenen Fahrzeugen. Eine Polizeistreife traf den Mann wenig später in der Friedensstraße an. Bei der Kontrolle stellten die Einsatzkräfte Gegenstände sicher, bei denen es sich um Diebesgut handeln könnte. Ob der 44-Jährige für weitere Diebstähle aus Autos verantwortlich ist, wird noch geprüft. Hinweise nimmt die Polizei Kaiserslautern entgegen. Das Westpfalz-Klinikum in Kaiserslautern erweitert sein Angebot für werdende Eltern. Am Freitag wird dort ein hebammengeleiteter Kreissaal eröffnet. Das Angebot richtet sich an gesunde Frauen mit einem unkomplizierten Schwangerschaftsverlauf. Solange keine medizinischen Risiken auftreten, wird die Geburt ausschließlich von Hebammen begleitet. Ärztinnen und Ärzte stehen bei Bedarf unmittelbar zur Verfügung. Der bisherige ärztlich geleitete Kreissaal bleibt ebenfalls bestehen. Vorgestellt wird das neue Angebot am Freitag bei einem Familientag von 15 bis 18 Uhr. Geplant sind unter anderem Kreissaalführungen sowie Informationen zu Schwangerschaft, Geburt und Wochenbett. Die Jugendkulturwerkstatt Pirmasens hat den Ludwig-Wagner-Preis für Toleranz und Zivilcourage 2026 erhalten. Der Bezirksverband Pfalz würdigte bei der Verleihung im Pfalztheater Kaiserslautern die Verbindung von kultureller Arbeit und politischer Bildung. Mit ihren kreativen Projekten gibt die Jugendkulturwerkstatt jungen Menschen Raum, sich mit gesellschaftlichen Fragen auseinanderzusetzen und eigene Positionen zu entwickeln. 4 weitere Auszeichnungen gingen an das Bündnis für Demokratie und Toleranz Schifferstadt, Patricia und Stefan Bertram, das Frauenforum Südwestpfalz sowie Ottmar Weber. Insgesamt waren 20 Vorschläge eingereicht worden. Der Ludwig-Wagner-Preis wird alle 3 Jahre für besonderes Engagement für ein friedliches Miteinander vergeben. 7 Städte und Gemeinden in der Westpfalz beteiligen sich in diesem Jahr an der bundesweiten Aktion Heimat shoppen. Mit Veranstaltungen, Musik und besonderen Angeboten wollen sie den örtlichen Einzelhandel stärken und mehr Menschen in die Innenstädte bringen. In Pirmasens sind vom 11. bis zum 13. September unter anderem Live-Musik, Essensstände und ein Gewinnspiel geplant. In Zweibrücken beteiligen sich am 12. September zahlreiche Geschäfte mit eigenen Aktionen und Rabatten. Außerdem soll es dort ein Oldtimer-Treffen geben. Weitere Veranstaltungen finden unter anderem in Landstuhl, Bruchmühlbach-Miesau, Winnweiler und Kirchheim-Bolanden statt.
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0: Rund um Kaiserslautern, Pirmasens und Zweibrücken gibt's gerade einen ziemlich freundlichen Septembermittag mit viel Sonne, ein paar Wolken und Temperaturen um 19 bis 21 Grad. Am Nachmittag bleibt's meist trocken und angenehm, nur stellenweise schieben sich mal mehr Wolken dazwischen. Heute geht's insgesamt auf etwa 21 bis 23 Grad rauf, also rundum entspanntes Spätsommerwetter.
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4: Kurzer Verkehrscheck in der Westpfalz und da ist soweit alles im grünen Bereich. Kommt gut an.
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4: Fuß am Gas auf der A6 in Höhe des Kreuzes zur A62. Hier steht immer noch ein Blitzer, 100 km/h bei euch erlaubt. Und wir haben noch eine Abstandsmessung zwischen den Abfahrten Waldmoor und Bruchmühlbach-Miesau. Hier stehen die Lasergeräte mal wieder auf einer Brücke. Ansonsten schauen wir noch nach Bruchmühlbach-Miesau in die Hütchenhauser Straße. Hier wird geblitzt in der 50er-Zone. In Kaiserslautern wird eure Geschwindigkeit gemessen. Wenn ihr in der Mainzer Straße stadteinwärts unterwegs seid, in Höhe des Autohauses 50 bei euch erlaubt. Und in der Pariser Straße stadteinwärts gegenüber vom Bahnheim haben wir noch einen Blitzer, auch hier in der 50er-Zone. Habt ihr unterwegs noch etwas gesehen, Blitzerstausperrungen, dann meldet uns das einfach telefonisch oder per WhatsApp über die 0631 75 00 4x die 7.
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3: Kann man eigentlich über eine ungewisse Zukunft lachen? Jürgen Becker kann und macht daraus einen ganzen Kabarettabend. Der langjährige Moderator der Mitternachtsspitzen nimmt am Donnerstag in der Lauterer Friedenskapelle Politik, Wirtschaft und gesellschaftliche Sorgen pointiert unter die Lupe. Sein Programm Die Ursache liegt in der Zukunft beginnt um 19.30 Uhr. Eines ist ab 18.30 Uhr. Die Karten gibt's ab 28 Euro und sind über die Friedenskapelle erhältlich. Wenn Hüfte, Knie, Rücken oder Schulter ständig zwicken, könnt ihr euch morgen über die moderne Behandlungsmöglichkeiten informieren. Das Nardini-Klinikum erklärt minimalinvasive Hüftoperationen, robotikgestützte Gelenkersatz und Therapien, die ohne Operation auskommen. Dazu gibt's Aktionsstände und Zeit für persönliche Fragen. Beginn ist am Mittwoch um 18 Uhr in der Stadthalle in Landstuhl in der Kaiserstraße 39. Teilnahme ist kostenlos. Klappstuhl einpacken, Popcornduft genießen und unter freiem Himmel lachen. Am Donnerstag startet der Pirmasenser Schlossplatz Kino mit der Western-Komödie Das Kanu des Manitou. Filmstart ist um 20.30 Uhr auf dem Schlossplatz in der Hauptstraße 15. Eigene Sitzgelegenheiten solltet ihr mitbringen. Bei schlechtem Wetter zieht das Kino in die Lutherkirche um. Eintritt frei. Und 4 Bühnen und eine ganze Innenstadt voller Musik. Am Donnerstag startet Swing in Lautern. Ab 18 Uhr zieht die Marching Band Stuttgart mit New Orleans Jazz durch die City. Von 19 bis 23 Uhr spielen unter anderem die Huggy Swing Band, Smithy Blues Plus und Groove Connection rund um die Stiftskirche, den Stiftsplatz, Schillerplatz und den St. Martinsplatz. Eintrittspreis oder Ticketverkauf gibt es nicht, deswegen also einfach vorbeikommen und Spaß haben in der Stadt. Und wenn ihr noch was habt für unsere Veranstaltungstipps, dann schickt uns doch gerne alle Infos an die 0631 75 00 4x7.
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0: In Alsenborn gibt's 21 Grad, Winzeln meldet 20 und Rieleberg liegt ebenfalls bei 20 Grad.
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3: Ich bin Dirk Zeitler. Fast jeder dritte Mieter in Deutschland macht sich Sorgen, seine Miete künftig nicht mehr bezahlen zu können. Das zeigt eine Forsa-Studie im Auftrag des Deutschen Mieterbundes. Die Mietenkrise habe sich verfestigt, erklärte Verbandschefin Weber-Moritz. Viele Mieter lebten in Angst vor Wohnungsverlust. Der aktuelle Mietenreport zeigt außerdem, dass jeder Zweite befürchtet, in dem Fall keine bezahlbare Ersatzwohnung zu finden. Laut Mieterbund fehlen in Deutschland aktuell rund 1,4 Millionen Wohnungen. Außenminister Wadephul hat eine ausgewogene und überlegte Reaktion der Bundesregierung auf den Vorfall mit einer Sprengstoffdrohne am Flughafen Leipzig angekündigt.
4: Deutschland lässt sich in keiner Weise einschüchtern und das wird auch weiterhin die Grundeinstellung unserer Politik sein. Von unserer Seite gibt es keine Überreaktionen, aber Reaktionen, wenn wir angegriffen werden,
3: sagte der CDU-Politiker am Rande seines Besuches in der algerischen Hauptstadt Algier. Er reagierte damit auf die Frage, ob sich Deutschland vor möglichen Gegenreaktionen des russischen Präsidenten Putin fürchten müsse. Nach Angaben der EU-Außenbeauftragten Kallas deutet vieles darauf hin, dass Russland etwas mit der am Leipziger Flughafen gefundenen Sprengstoffdrohne zu tun hat. Post vom Finanzamt flattert ins Haus und viele von uns verstehen nur Bahnhof, verlieren Geduld und Nerven. Das soll sich nun ändern. Bund und Länder haben nämlich ein Projekt gestartet, das Fachchinesisch in einfache, verständliche Sprache umwandelt.
5: Kein Fluchen mehr, kein Hä? Stattdessen klare Sätze, kurze Infos und ein freundlicher Ton. Klingt wie ein Traum. Wir sollen auf Anhieb verstehen, was das Finanzamt von uns will. Also nichts mehr mit gemäß, Paragraph, Absatz und so weiter. Die Verbesserungen mithilfe eines Sprachmodells sollen ab sofort bundesweit umgesetzt werden. Begründung, verständliche Sprache sei die Voraussetzung dafür, dass wir dem Staat vertrauen. Claudia Wächter, Nachrichtenredaktion.
3: Sind die deutschen Politiker im Bund und Ländern mit Sprit oder Strom unterwegs? Die deutsche Umwelthilfe hat die Dienstwagenflotten in den Ministerien überprüft. Mit einem eindeutigen Ergebnis. Nur 90 von 249 untersuchten Fahrzeuge sind demnach rein elektrisch angetrieben. Das sei ein desaströses Signal für die deutsche Klimapolitik, heißt es von der Organisation.
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6: Mit Frederik Stübing, schönen guten Tag. Nach der jüngsten Serie von Diebstählen aus geparkten Fahrzeugen hat die Polizei in Kaiserslautern einen Tatverdächtigen ermittelt. Der 44-Jährige war am Samstagvormittag in der Straße im Grübentälchen beobachtet worden, als er nach Angaben der Polizei an den Türen mehrerer Autos zog. Offenbar suchte er gezielt nach unverschlossenen Fahrzeugen. Eine Polizeistreife traf den Mann wenig später in der Friedensstraße an. Bei der Kontrolle stellten die Einsatzkräfte Gegenstände sicher, bei denen es sich um Diebesgut handeln könnte. Ob der 44-Jährige für weitere Diebstähle aus Autos verantwortlich ist, wird noch geprüft. Hinweise nimmt die Polizei Kaiserslautern entgegen. Außerdem in den Regionalnachrichten um halb. Das Westpfalz-Klinikum eröffnet am Freitag einen hebammengeleiteten Kreissaal in Kaiserslautern. Und die Jugendkulturwerkstatt Pirmasens ist für ihren Einsatz für Demokratie, Toleranz und gesellschaftliche Teilhabe mit dem Ludwig-Wagner-Preis 2026 ausgezeichnet worden. Ausführliche Nachrichten aus der Region gibt's wieder um halb.
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0: Zwischen Kaiserslautern, Tröben und Rosenkopf mischen sich heute Wolken und ein paar freundlichere Abschnitte. Dazu liegen die Temperaturen bei angenehmen 21 bis 23 Grad. In Kaiserslautern bleibt es am lockersten, mit etwas Sonne zwischendurch, während es in Tröben und rund um Rosenkopf eher kompakter bewölkt wirkt. Insgesamt ein milder, ruhiger Septembertag ohne großes Drama.
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6: Derzeit gibt's keine großen Staus auf den Straßen. Ich wünsche euch eine gute und sichere Fahrt.
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7: Es wird geblitzt auf der A6 und zwar in Höhe des Kreuzes zur A62. Bei euch sind 100 km/h erlaubt. Und wir haben noch eine Abstandsmessung und zwar zwischen den Abfahrten Bruchmühlbach-Miesau und der Abfahrt Richtung Waltemoor. Die Lasergeräte stehen mal wieder auf einer Brücke oben drauf. Ansonsten wird noch geblitzt in Bruchmühlbach-Miesau selbst, in der Hütschenhauser Straße in der 50er-Zone. In Kaiserslautern wird geknipst, wenn ihr in der Mainzer Straße stadteinwärts unterwegs seid, in Höhe des Autohauses. Bei euch sind 50 km/h erlaubt. Und wir haben noch einen Blitzer bei euch in der Pariser Straße stadteinwärts gegenüber vom Bahnheim, auch hier in der 50er-Zone. Habt ihr unterwegs noch etwas entdeckt, dann meldet uns das einfach über die 0631 75 00 4x die 7.
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7: Kurz nach zwei bei der Antenne. Schön, dass ihr mit dabei seid. Wir begleiten euch natürlich mit den besten Hits aller Zeiten durch den Tag, weil so geht doch einfach alles leichter von der Hand. Und da starten wir gemütlich rein mit den Stranglers. Always the Sun hört ihr jetzt hier bei der Antenne.
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0: Neuer Monat, neue Regeln und im September gibt's wieder ein paar Änderungen, die euch im Alltag tatsächlich begegnen können. Zum Beispiel bei der Steuerberatung. Lohnsteuerhilfevereine dürfen ab sofort mehr Menschen beraten. Die bisherigen Einkommensgrenzen bei zusätzlichen Miet- oder Kapitaleinnahmen fallen weg. Auch bei der Bahn tut sich etwas. Die Deutsche Bahn führt schrittweise ein Alkoholkonsumverbot an allen rund 4.500 Bahnhöfen ein. Auf dem Bahnsteig oder in der Bahnhofshalle Alkohol zu trinken, ist dann nicht mehr erlaubt. Ein verschlossenes Bier im Rucksack bleibt aber okay, genauso wie Alkohol in der Bahnhofsgastronomie. Bis Mitte Oktober soll die Regel bundesweit gelten und damit natürlich auch an Bahnhöfen bei uns in der Region. Ab dem 12. September bekommen wir außerdem mehr Kontrolle über die Daten neuer vernetzter Geräte. Bei neuen Smartphones, E-Bikes, Saugrobotern oder anderen smarten Geräten soll es einfacher werden, auf die Daten zuzugreifen, die diese Geräte selbst erzeugen. Und ab dem 27. September werden die Regeln gegen Greenwashing strenger. Begriffe wie klimaneutral oder umweltfreundlich dürfen nicht mehr einfach so auf Produkten stehen, wenn dahinter kein nachvollziehbarer Beleg steckt. Gleichzeitig sollen einheitlichere Hinweise euch beim Einkauf besser über Gewährleistungen und zusätzliche Garantien informieren. Und noch ein Termin, den ihr euch merken könnt. Am 10. September ist bundesweiter Warntag. Um 11 Uhr sollen Handys, Warn-Apps und Sirenen Alarm schlagen. Gegen 11:45 gibt's die Entwarnung. Auch hier bei uns in der Region werden die Warnsysteme dabei getestet. Also im September ändert sich einiges. Manches eher im Hintergrund, anderes kann euch direkt beim Einkaufen am Bahnhof oder auf dem Handy begegnen.
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0: In Alsenborn gibt's 21 Grad, Winzeln meldet 20 und Rieleberg liegt ebenfalls bei 20 Grad.
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2: Mit Frederik Stübing, schönen guten Tag. Nach der jüngsten Serie von Diebstählen aus geparkten Fahrzeugen hat die Polizei in Kaiserslautern einen Tatverdächtigen ermittelt. Der 44-Jährige war am Samstagvormittag in der Straße im Grübentälchen beobachtet worden, als er nach Angaben der Polizei an den Türen mehrerer Autos zog. Offenbar suchte er gezielt nach unverschlossenen Fahrzeugen. Eine Polizeistreife traf den Mann wenig später in der Friedensstraße an. Bei der Kontrolle stellten die Einsatzkräfte Gegenstände sicher, bei denen es sich um Diebesgut handeln könnte. Ob der 44-Jährige für weitere Diebstähle aus Autos verantwortlich ist, wird noch geprüft. Hinweise nimmt die Polizei Kaiserslautern entgegen. Das Westpfalz-Klinikum in Kaiserslautern erweitert sein Angebot für werdende Eltern. Am Freitag wird dort ein hebammengeleiteter Kreissaal eröffnet. Das Angebot richtet sich an gesunde Frauen mit einem unkomplizierten Schwangerschaftsverlauf. Solange keine medizinischen Risiken auftreten, wird die Geburt ausschließlich von Hebammen begleitet. Ärztinnen und Ärzte stehen bei Bedarf unmittelbar zur Verfügung. Der bisherige ärztlich geleitete Kreissaal bleibt ebenfalls bestehen. Vorgestellt wird das neue Angebot am Freitag bei einem Familientag von 15 bis 18 Uhr. Geplant sind unter anderem Kreissaalführungen sowie Informationen zu Schwangerschaft, Geburt und Wochenbett. Die Jugendkulturwerkstatt Pirmasens hat den Ludwig-Wagner-Preis für Toleranz und Zivilcourage 2026 erhalten. Der Bezirksverband Pfalz würdigte bei der Verleihung im Pfalztheater Kaiserslautern die Verbindung von kultureller Arbeit und politischer Bildung. Mit ihren kreativen Projekten gibt die Jugendkulturwerkstatt jungen Menschen Raum, sich mit gesellschaftlichen Fragen auseinanderzusetzen und eigene Positionen zu entwickeln. 4 weitere Auszeichnungen gingen an das Bündnis für Demokratie und Toleranz Schifferstadt, Patricia und Stefan Bertram, das Frauenforum Südwestpfalz sowie Ottmar Weber. Insgesamt waren 20 Vorschläge eingereicht worden. Der Ludwig-Wagner-Preis wird alle 3 Jahre für besonderes Engagement für ein friedliches Miteinander vergeben. 7 Städte und Gemeinden in der Westpfalz beteiligen sich in diesem Jahr an der bundesweiten Aktion Heimat shoppen. Mit Veranstaltungen, Musik und besonderen Angeboten wollen sie den örtlichen Einzelhandel stärken und mehr Menschen in die Innenstädte bringen. In Pirmasens sind vom 11. bis zum 13. September unter anderem Live-Musik, Essensstände und ein Gewinnspiel geplant. In Zweibrücken beteiligen sich am 12. September zahlreiche Geschäfte mit eigenen Aktionen und Rabatten. Außerdem soll es dort ein Oldtimer-Treffen geben. Weitere Veranstaltungen finden unter anderem in Landstuhl, Bruchmühlbach-Miesau, Winnweiler und Kirchheim-Bolanden statt.
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0: Zwischen Kaiserslautern, Tröben und Rosenkopf mischen sich heute Wolken und ein paar freundlichere Abschnitte. Dazu liegen die Temperaturen bei angenehmen 21 bis 23 Grad. In Kaiserslautern bleibt es am lockersten, mit etwas Sonne zwischendurch, während es in Tröben und rund um Rosenkopf eher kompakter bewölkt wirkt. Insgesamt ein milder, ruhiger Septembertag ohne großes Drama.
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4: Kurzer Verkehrscheck in der Westpfalz und da ist soweit alles im grünen Bereich. Kommt gut an.
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4: Fuß am Gas auf der A6 in Höhe des Kreuzes zur A62. Hier steht immer noch ein Blitzer, 100 km/h bei euch erlaubt. Und wir haben noch eine Abstandsmessung zwischen den Abfahrten Waldmoor und Bruchmühlbach-Miesau. Hier stehen die Lasergeräte mal wieder auf einer Brücke. Ansonsten schauen wir noch nach Bruchmühlbach-Miesau in die Hütchenhauser Straße. Hier wird geblitzt in der 50er-Zone. In Kaiserslautern wird eure Geschwindigkeit gemessen. Wenn ihr in der Mainzer Straße stadteinwärts unterwegs seid, in Höhe des Autohauses 50 bei euch erlaubt. Und in der Pariser Straße stadteinwärts gegenüber von Bahnheim haben wir noch einen Blitzer, auch hier in der 50er-Zone. Habt ihr unterwegs noch etwas gesehen, Blitzerstausperrungen, dann meldet uns das einfach telefonisch oder per WhatsApp über die 0631 75 00 4 mal die 7.
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2: Emergency, paging Dr. Beat. 1. September 1957. Die kubanisch-US-amerikanische Sängerin Gloria Estefan wird geboren. Vor ihrer Karriere als Sängerin studiert sie erstmal Psychologie in Miami. In dieser Zeit lernt sie auf einer Hochzeit dann nicht nur ihren späteren Mann, sondern auch noch dessen Band, Miami Latin Boys, kennen. Sie schließt sich denen an und ist neben dem Studium als Sängerin der Band unterwegs. Später benennt sich dann Miami Latin Boys um in Miami Sound Machine. Und dieser Name, der ist uns allen bekannt. Aber erstmal sind die Jungs und Mädels gar nicht so erfolgreich. Ihr erstes Album wird kein großer Hit. Mit dem Wechsel zu einer anderen Plattenfirma geht's dann aber plötzlich steil nach oben. Sie bringen nämlich ihre erste englische Nummer raus. Und das ist gar keine geringere als diese hier. Dr. Beat hat einfach dieses gewisse Etwas. In Clubs und Discos wird er rauf und runter gespielt. Und die Mischung aus Disco-Sound und diesen lateinamerikanischen Einflüssen, die ist aber auch einfach gut. Eben typisch Miami Sound Machine.

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0: In Sambach sind es 21 Grad, Kröppen liegt bei 21 und Delfeld meldet 22 Grad.
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3: Ich bin Dirk Zeitler. An einem Umspannwerk unweit des Kraftwerks Jentschwalde in Brandenburg sind Sprengvorrichtungen gefunden worden. Gegen 8 Uhr sei eine mögliche Sachbeschädigung an einer Leitung festgestellt worden, teilte die Polizei mit. Entschärfer seien vor Ort, es gebe jedoch keine Auswirkungen auf die Bevölkerung. Fast jeder dritte Mieter in Deutschland macht sich Sorgen, seine Miete künftig nicht mehr bezahlen zu können. Das zeigt eine Studie im Auftrag des Deutschen Mieterbunds. Die Mietenkrise habe sich verfestigt, erklärte Verbandschefin Weber-Moritz.
4: Jeder Zweite fürchtet, wenn er künftig umziehen muss, findet er keine bezahlbare neue Wohnung mehr. Die Wohnkosten sind im vergangenen Jahr bei jedem Zweiten gestiegen. Dabei gilt in Gegenden, in denen der Wohnungsmarkt besonders angespannt ist, die Mietpreisbremse. Die will die Regierung auch nochmal verschärfen. Doch laut Mieterbund trauen sich viele gar nicht, ihr Recht einzufordern, aus Angst gekündigt zu werden. Es brauche für eine bestimmte Zeit einen bundesweiten Mietenstopp und Bußgelder für Vermieter, die Wuchermieten verlangen. Thomas Bremser, Nachrichtenredaktion.
3: Norwegen hat offiziell einen neuen König. Håkon der Achte hat im Parlament in Oslo seinen Eid auf die Verfassung abgelegt. Nach dem Tod seines Vaters, König Harald, am vergangenen Freitag war Håkon sofort König geworden.
5: In einer offenen Limousine machte sich der König auf den Weg vom Schloss zum Parlament. Am Straßenrand hatten sich viele Menschen versammelt, die einen Blick auf ihren neuen Monarchen erhaschen wollten. Håkon kam in Begleitung seiner Mutter Königin Sonja, seines Sohns Prinz Sverre Magnus und seiner Tochter Kronprinzessin Ingrid Alexandra. Letztere stand während der kurzen Zeremonie an seiner Seite. Ein historischer Moment für Norwegen, bei dem eine fehlte. Die neue Königin Mette Marit. Sie kämpft mit den Folgen einer Lungentransplantation. Aus Skandinavien, Julia Weschenbach.
3: Die Bundesanwaltschaft hat in Jena Anklage gegen zwei mutmaßliche Unterstützer der rechtsextremen Terrorgruppe Letzte Verteidigungswelle erhoben. Die Behörde wirft ihnen unter anderem die Unterstützung einer terroristischen Vereinigung und Beihilfe zum versuchten Mord vor.
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6: Mit Maja Wendland. Guten Tag. Ein gemeinsamer Antrag von SPD, Linken und Grünen zu zusätzlichen Schutzmaßnahmen für den CSD Lautre ist im Kaiserslauterer Stadtrat gescheitert. Die drei Fraktionen wollten unter anderem klären lassen, wie die Gefährdungslage eingeschätzt wird und ob die Stadt bei Bedarf eigene mobile Durchfahrtssperren kostenlos bereitstellt. CDU, AfD, Freie Wähler und FDP stimmen gegen das Anliegen. SPD, Linke und Grüne kritisieren außerdem, dass aus ihrer Sicht wichtige Fragen zur Absicherung offen geblieben seien. Sie wollen nun unter anderem schriftlich klären lassen, wie Polizei und Ordnungsbehörden den CSD am 26. September konkret schützen wollen. Außerdem in den Regionalnachrichten um 20:30. Kaiserslautern sammelt weitere Ideen für ein neues seniorenpolitisches Konzept. Hans-Samann-Nymphensittich Shadow wird weiterhin in Zweibrücken Niederauerbach vermisst. Einbrecher richten rund 15.000 Euro Schaden an Wappenschmiede und Biosphärenhaus bei Fischbach an. Und rund 110 Unternehmen präsentieren bei der Berufsinformationsbörse in Pirmasens Ausbildungs- und Karriereangebote. Ausführliche Nachrichten aus der Region gibt's wieder um 20:30.
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0: In Kaiserslautern, Pirmasens und Zweibrücken geht's am Nachmittag ziemlich freundlich weiter. Mal wolkig, mal mit mehr Sonne, dazu meist um die 20 bis 23 Grad. Besonders in Erlenbach und Althornbach zeigt sich der Himmel noch recht locker, während Winzeln etwas mehr Wolken abbekommt. Später wird's ruhiger und in der Nacht kühlt es spürbar ab, dazu kommt morgen früh stellenweise Nebel.
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7: Derzeit gibt's keine großen Staus auf den Straßen. Ich wünsche euch eine gute und sichere Fahrt.
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7: Es wird geblitzt auf der A6 und zwar in Höhe des Kreuzes zur A62. Bei euch sind 100 km/h erlaubt. Und wir haben noch eine Abstandsmessung und zwar zwischen den Abfahrten Bruchmühlbach-Niesau und der Abfahrt Richtung Waltemoor. Die Lasergeräte stehen mal wieder auf einer Brücke oben drauf. Ansonsten wird noch geblitzt in Bruchmühlbach-Niesau selbst, in der Hütchenhauser Straße in der 50er-Zone. In Kaiserslautern wird geknipst, wenn ihr in der Mainzer Straße stadteinwärts unterwegs seid, in Höhe des Autohauses. Bei euch sind 50 km/h erlaubt. Und wir haben noch einen Blitzer bei euch in der Pariser Straße stadteinwärts gegenüber vom Bahnheim, auch hier in der 50er-Zone. Habt ihr unterwegs noch etwas entdeckt, dann meldet uns das einfach über die 0631 75 00 4x die 7.
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7: Kurz nach drei bei der Antenne. Schön, dass ihr mit dabei seid. Ja, und es wird wieder richtig musikalisch in der Region, denn das Festival Euroklassik geht wieder in die nächste Spielsaison in der Festhalle Zweibrücken. Auf euch wartet natürlich wieder ein ziemlich abwechslungsreiches Programm und auf was ihr euch genau freuen könnt, klären wir gleich mal auf nach zwei Hits. Wir starten rein mit Savage Garden.
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0: Charleston trifft auf aktuelle Popmusik, Stummfilm auf Live-Orchester und Swing sogar auf deutschen Hip-Hop. Beim Festival Euroclassic bedeutet klassisch längst nicht mehr nur Mozart und Beethoven. Am Samstag startet die neue Ausgabe. Euroclassic verbindet Veranstalter aus der Pfalz, dem Saarland und dem französischen Pays de Beach. Insgesamt stehen 26 Konzerte und Musikveranstaltungen in 5 Partnerregionen auf dem Programm. Festivalleiter Thilo Huble.
1: Naja, Euroclassic ist ein Festival, das sich eigentlich aus einem klassischen Musikfestival entwickelt hat. Ein grenzüberschreitendes Festival mit Partnern aus Frankreich, Rheinland-Pfalz und dem benachbarten Saarland. Insgesamt 5 Gebietskörperschaften, die sich vor vielen Jahren zusammengetan haben.
0: Das gemeinsame Thema lautet in diesem Jahr die goldenen 20er. Dabei blickt das Festival nicht ausschließlich auf Charleston, Jazz und Chanson aus den 1920er Jahren zurück.
1: Das Motto ist in diesem Jahr die goldenen 20er und in diesem Kontext bespielen wir jetzt nicht nur die 20er Jahre des 19. Jahrhunderts, natürlich auch, damit starten wir auch mit einem typischen Sound der Roaring Twenties des letzten Jahres. Aber wir stellen die 20er Jahre auch mit den 20er Jahren anderer Jahrhunderte in den Kontext.
0: Deshalb reicht das Programm vom historisch besetzten Original Prague Syncopated Orchestra über Stummfilmkonzerte bis zu Goldmeister und Popmusiker Michael Schulte. Eröffnet wird Euroclassic am Samstag um 19.30 Uhr in der Festhalle Zweibrücken. Das vollständige Programm und die Tickets findet ihr unter festival-euroclassic.eu.
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0: In Sambach sind es 21 Grad, Kröppen liegt bei 21 und Delfeld meldet 22 Grad.
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2: Mit Maja Wendland, guten Tag. Ein gemeinsamer Antrag von SPD, Linken und Grünen zu zusätzlichen Schutzmaßnahmen für den CSD Lautre ist im Kaiserslauterer Stadtrat gescheitert. Die drei Fraktionen wollten unter anderem klären lassen, wie die Gefährdungslage eingeschätzt wird und ob die Stadt bei Bedarf eigene mobile Durchfahrtssperren kostenlos bereitstellt. CDU, AfD, Freie Wähler und FDP stimmen gegen das Anliegen. SPD, Linke und Grüne kritisieren außerdem, dass aus ihrer Sicht wichtige Fragen zur Absicherung offen geblieben seien. Sie wollen nun unter anderem schriftlich klären lassen, wie Polizei und Ordnungsbehörden den CSD am 26. September konkret schützen wollen. Die Stadt Kaiserslautern arbeitet an einem neuen seniorenpolitischen Konzept. Bei einer Auftaktveranstaltung haben rund 100 Menschen ihre Wünsche und Ideen eingebracht. Unter anderem zu Pflege, Wohnen, Mobilität, Barrierefreiheit und sozialer Teilhabe. Insgesamt wurden rund 130 Hinweise gesammelt. Bis zum 21. September können Bürgerinnen und Bürger weitere Vorschläge online einreichen. Ende September und im November folgen zusätzliche Workshops. In Zweibrücken, Niederauerbach, wird seit dem 19. August der junge Nymphensittich Shadow vermisst. Der handsame Gelbkopf-Nymphensittich wurde zuletzt im Bereich der Riedinger Straße und der Grundschule 6 Morgen gesehen und gehört. Weil Shadow sehr zutraulich ist, könnte er sich Menschen auf Balkonen oder Terrassen nähern. Für den entscheidenden Hinweis oder der sicheren Zurückbringung ist ein Finderlohn ausgesetzt. Wer Shadow gesehen oder aufgenommen hat, kann sich bei uns im Sender melden. In Fischbach bei Dahn sind Unbekannte in die Wappenschmiede und das Biosphärenhaus eingebrochen. Nach Angaben der Polizei entstand dabei ein Schaden von rund 15.000 Euro. Als Einsatzkräfte eintrafen, flüchteten zwei Personen in den angrenzenden Wald. Gestohlen wurden unter anderem ein Fernseher, ein Klimagerät und ein Beamer. Außerdem beschädigten die Täter mehrere Türen und Fensterscheiben. Die Kriminalpolizei ermittelt und sucht Zeugen. Am 18. September findet in Pirmasens zum 17. Mal die Berufsinformationsbörse, kurz BIB, statt. Rund 110 Unternehmen und Institutionen stellen dort Ausbildungsplätze, duale Studiengänge und Praktika vor. Erwartet werden etwa 3.500 Schülerinnen und Schüler aus Pirmasens, der Südwestpfalz und Zweibrücken. Auch Schulen aus Frankreich sind eingebunden. Die Messe ist kostenlos und richtet sich ausdrücklich auch an Jugendliche, die noch keinen Ausbildungsplatz gefunden haben.
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0: In Kaiserslautern, Pirmasens und Zweibrücken geht's am Nachmittag ziemlich freundlich weiter. Mal wolkig, mal mit mehr Sonne, dazu meist um die 20 bis 23 Grad. Besonders in Erlenbach und Althornbach zeigt sich der Himmel noch recht locker, während Winzeln etwas mehr Wolken abbekommt. Später wird's ruhiger und in der Nacht kühlt es spürbar ab, dazu kommt morgen früh stellenweise Nebel.
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4: Kurzer Verkehrscheck in der Westpfalz und da ist soweit alles im grünen Bereich. Kommt gut an.
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4: Fuß am Gas auf der A6 in Höhe des Kreuzes zur A62. Hier steht immer noch ein Blitzer, 100 km/h bei euch erlaubt. Und wir haben noch eine Abstandsmessung zwischen den Abfahrten Waldmoor und Bruchmühlbach-Miesau. Hier stehen die Lasergeräte mal wieder auf einer Brücke. Ansonsten schauen wir noch nach Bruchmühlbach-Miesau in die Hütchenhauser Straße. Hier wird geblitzt in der 50er-Zone. In Kaiserslautern wird eure Geschwindigkeit gemessen. Wenn ihr in der Mainzer Straße stadteinwärts unterwegs seid, in Höhe des Autohauses 50 bei euch erlaubt. Und in der Pariser Straße stadteinwärts gegenüber von Bahnheim haben wir noch einen Blitzer, auch hier in der 50er-Zone. Habt ihr unterwegs noch etwas gesehen, Blitzerstausperrungen, dann meldet uns das einfach telefonisch oder per WhatsApp über die 0631 75 00 4x die 7.
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1: Es ist wieder Zeit für neue Musik aus der Region und diesmal kommt ein echter 90er Ohrwurm in einem neuen Gewand daher. Jasmin Hutchins hat eine neue Version von I Love You Always Forever aufgenommen. Den Song kennen viele von euch noch im Original von Donna Lewis. Jetzt gibt es ihn mit einem frischen Sound passend zum Spätsommer. Warum es genau dieser Song geworden ist, erzählt Jasmin selbst.
2: Ja, ich liebe den Song. Ich kann mich noch dran erinnern, als er 1996 rauskam. Der war damals auf der Bravo Hits 15 und ich habe den Song rauf und runter gehört und seitdem ist es tatsächlich so mein All-Time-Favorite. Und ich wollte einfach ganz gerne mal meine eigene Version davon rausbringen. Ja, ich habe mich da mit meinem Produzenten Fabian hingesetzt und wir haben daran gebastelt. Und der DJ-Act Marquis aus NRW und auch das DJ-Kollektiv Summer is Calling aus Holland hatten dann Lust, sich auch noch an dem Song mitzubeteiligen. Und so ist dann über tatsächlich ein, zwei Jahre die Version entstanden, die man jetzt so hören kann. Halt total sommerlich und macht einfach gute Laune.
1: Aus einer bekannten 90er-Nummer wird also ein Song für warme Abende, Autofahrten und vielleicht die letzten Sommermomente des Jahres. Aber was erwartet euch denn bei der neuen Version?
2: Ja, sie klingt schon ein bisschen anders als das Original. Also wir haben es ein bisschen energetischer gemacht und es klingt halt total nach Sommer. In dem Song geht es ja auch irgendwie darum, dass Donna Lewis von einer tollen Sommernacht erzählt und dieses wunderschöne Gefühl, wenn man sich dann zum ersten Mal I love you always forever sagt. Und das haben wir halt versucht musikalisch zu übersetzen und richtig schön mit Summer-Vibes aufgewertet. Und ich habe es trotzdem sehr sanft gesungen, so wie Donna das auch macht, aber habe noch so ein bisschen meinen eigenen Touch damit reingebracht.
1: Und auch wenn sich bei Jasmin bald so ein bisschen was ändert, können wir uns schon bald auf neue Musik freuen.
2: Ich erwarte ein Kind, worauf ich mich sehr, sehr freue und dementsprechend werde ich natürlich nächstes Jahr erstmal ein bisschen zurücktreten, zumindest was live angeht, aber ich bin gerade sehr fleißig im Studio, produziere neue Sachen, habe einfach Lust auch auf neue Originals, aber auch das eine oder andere Cover und ich bin da nicht weg, bin da nur erstmal anderweitig noch beschäftigt.
1: Wir sind sehr gespannt, was musikalisch noch so auf uns wartet, aber jetzt hören wir erstmal rein in ihre neue Version von I Love You Always Forever.

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0: In Lohnsfeld gibt es 23 Grad, Gersbach meldet ebenfalls 23 Grad und in Wiesbach liegen wir bei 23 Grad.
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3: Ich bin Dirk Zeitler. Die Bundesregierung macht offenbar Russland für den versuchten Drohnenanschlag am Flughafen Leipzig-Halle verantwortlich. Nach Informationen von Bild und Spiegel steckt aus ihrer Sicht ein russischer Geheimdienst dahinter. Eine offizielle Stellungnahme soll es heute noch geben.
4: Grünen-Chefin Brandner nennt die neuen Berichte harten Tobak. Für sie kommt der Verdacht aber nicht überraschend. Bestätigt sich die Spur, soll die Bundesregierung von russischem Staatsterrorismus sprechen. Und Brandner fordert eine gemeinsame Antwort mit den europäischen Partnern und der NATO. Auch Außenminister Wadefuhl setzt auf Abstimmung. Er trifft sich mit Innenminister Dobrindt in Berlin und reist danach weiter zum EU-Außenministertreffen nach Irland. Auch die EU wartet auf konkrete Ergebnisse, um dann entsprechend reagieren zu können. Zoe Tassovali, Nachrichtenredaktion.
3: Nach dem Fund von Sprengvorrichtungen an einem Umspannwerk in Brandenburg geht das Energieunternehmen LEAG von einem Anschlag aus. Am Morgen sei ein Anschlag auf das Umspannwerk in Turnow-Preilack verübt worden, über welches der im Kraftwerk Jenschwalde erzeugte Strom in das Übertragungsnetz von 50 Hertz eingespeist wird. Das teilte ein Sprecher mit. In der Folge kam es zu einem technischen Ausfall von Block B im Kraftwerk. Norwegen hat offiziell einen neuen König. Håkon der Achte hat im Parlament in Oslo seinen Eid auf die Verfassung abgelegt. Nach dem Tod seines Vaters, König Harald, am vergangenen Freitag war Håkon sofort König geworden.
5: In einer offenen Limousine machte sich der König auf den Weg vom Schloss zum Parlament. Am Straßenrand hatten sich viele Menschen versammelt, die einen Blick auf ihren neuen Monarchen erhaschen wollten. Håkon kam in Begleitung seiner Mutter Königin Sonja, seines Sohns Prinz Sverre Magnus und seiner Tochter Kronprinzessin Ingrid Alexandra. Ein historischer Moment für Norwegen, bei dem eine fehlte, die neue Königin Mette Marit. Sie kämpft mit den Folgen einer Lungentransplantation. Skandinavien, Julia Weschenbach.
3: Sind die deutschen Politiker in Bund und Ländern mit Sprit oder Strom unterwegs? Die Deutsche Umwelthilfe hat die Dienstwagenflotten in den Ministerien geprüft, mit einem eindeutigen Ergebnis. Nur 90 von 249 untersuchten Fahrzeugen sind demnach rein elektrisch angetrieben. Das sei ein desaströses Signal für die deutsche Klimapolitik, heißt es von der Organisation.
2: Und jetzt noch mehr Informationen aus unserer Region.
6: Mit Maja Wendland, guten Tag. Ein gemeinsamer Antrag von SPD, Linken und Grünen zu zusätzlichen Schutzmaßnahmen für den CSD Lautre ist im Kaiserslauterer Stadtrat gescheitert. Die drei Fraktionen wollten unter anderem klären lassen, wie die Gefährdungslage eingeschätzt wird und ob die Stadt bei Bedarf eigene mobile Durchfahrtssperren kostenlos bereitstellt. CDU, AfD, Freie Wähler und FDP stimmen gegen das Anliegen. SPD, Linke und Grüne kritisieren außerdem, dass aus ihrer Sicht wichtige Fragen zur Absicherung offen geblieben seien. Sie wollen nun unter anderem schriftlich klären lassen, wie Polizei und Ordnungsbehörden den CSD am 26. September konkret schützen wollen. Außerdem in den Regionalnachrichten um halb. Kaiserslautern sammelt weitere Ideen für ein neues seniorenpolitisches Konzept. Hans-Samann-Nymphensittich Shadow wird weiterhin in Zweibrücken, Niederauerbach vermisst. Einbrecher richten rund 15.000 Euro Schaden an Wappenschmiede und Biosphärenhaus bei Fischbach an. Und rund 110 Unternehmen präsentieren bei der Berufsinformationsbörse in Pirmasens Ausbildungs- und Karriereangebote. Ausführliche Nachrichten aus der Region gibt's wieder um halb.
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0: Rund um Kaiserslautern, Pirmasens und Zweibrücken zeigt sich der Nachmittag freundlich angeknabbert von ein paar Wolken. Dazu liegen die Temperaturen meist bei 21 bis 23 Grad. In Weilerbach, Schweigs und Walshausen bleibt es trocken. Und besonders über dem Südwesten macht sich der Himmel stellenweise sogar mal etwas klarer. Am Abend geht's dann langsam auf unter 20 Grad runter, mit ruhigem, überwiegend bedecktem Verlauf.
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7: Kurzer Blick auf die Straßen. Derzeit gibt es da keine großen Staus. Ich wünsche euch eine gute und sichere Fahrt.
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7: Es wird geblitzt auf der A62 zwischen den Abfahrten Höhe Einöd und Hermersberg. Bei euch sind 80 km/h erlaubt. Und auf der A8 wird noch geblitzt, und zwar in Höhe Zweibrückenmitte. Bei euch sind auch 80 erlaubt. Wir schauen auf die A6 in Höhe der Kreuzung zur A62. Hier wird immer noch geblitzt in der 100er Zone. Es wird außerdem geknipst in Kaiserslautern, wenn ihr in der Pariser Straße unterwegs seid. Und zwar stadteinwärts gegenüber vom Bahnheim. Bei euch sind 50 km/h erlaubt. Habt ihr noch was entdeckt unterwegs, dann gebt einfach Bescheid über die 0631 75 00 4 mal die 7.
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7: Kurz nach 4 bei der Antenne. Schön, dass ihr mit am Start seid. Und wir beantworten gleich euch natürlich noch, was ihr Schönes bei uns in der Region unternehmen könnt. Nämlich in unseren Veranstaltungstipps gibt's für euch wie immer nach 2 Songs.
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3: Kann man eigentlich über eine ungewisse Zukunft lachen? Jürgen Becker kann und macht daraus einen ganzen Kabarettabend. Der langjährige Moderator der Mitternachtsspitzen nimmt am Donnerstag in der Lauterer Friedenskapelle Politik, Wirtschaft und gesellschaftliche Sorgen pointiert unter die Lupe. Sein Programm Die Ursache liegt in der Zukunft beginnt um 19.30 Uhr, eines ist ab 18.30 Uhr, die Karten gibt's ab 28 Euro und sind über die Friedenskapelle erhältlich. Wenn Hüfte, Knie, Rücken oder Schulter ständig zwicken, könnt ihr euch morgen über die moderne Behandlungsmöglichkeiten informieren. Das Nardini-Klinikum erklärt minimalinvasive Hüftoperationen, robotikgestützte Gelenkersatz und Therapien, die ohne Operation auskommen. Dazu gibt es Aktionsstände und Zeit für persönliche Fragen. Beginn ist am Mittwoch um 18 Uhr in der Stadthalle in Landstuhl in der Kaiserstraße 39. Teilnahme ist kostenlos. Klappstuhl einpacken, Popcornduft genießen und unter freiem Himmel lachen. Am Donnerstag startet der Pirmasenser Schlossplatz Kino mit der Western-Komödie Das Kanu des Manitou. Filmstart ist um 20.30 Uhr auf dem Schlossplatz in der Hauptstraße 15. Eigene Sitzgelegenheiten solltet ihr mitbringen. Bei schlechtem Wetter zieht das Kino in die Lutherkirche um. Eintritt frei. Und 4 Bühnen und eine ganze Innenstadt voller Musik. Am Donnerstag startet Swing in Lautern. Ab 18 Uhr zieht die Marching Band Stuttgart mit New Orleans Jazz durch die City. Von 19 bis 23 Uhr spielen unter anderem die Huggy Swing Band, Smithy Blues Plus und Groove Connection rund um die Stiftskirche, den Stiftsplatz, Schillerplatz und den St. Martinsplatz. Eintrittspreis oder Ticketverkauf gibt es nicht, deswegen also einfach vorbeikommen und Spaß haben in der Stadt. Und wenn ihr noch was habt für unsere Veranstaltungstipps, dann schickt uns doch gerne alle Infos an die 0631 75 00 4x die 7.
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0: In Lohnsfeld gibt es 23 Grad, Gersbach meldet ebenfalls 23 Grad und in Wiesbach liegen wir bei 23 Grad.
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2: Mit Maja Wendland, guten Tag. Ein gemeinsamer Antrag von SPD, Linken und Grünen zu zusätzlichen Schutzmaßnahmen für den CSD Lautre ist im Kaiserslauterer Stadtrat gescheitert. Die drei Fraktionen wollten unter anderem klären lassen, wie die Gefährdungslage eingeschätzt wird und ob die Stadt bei Bedarf eigene mobile Durchfahrtssperren kostenlos bereitstellt. CDU, AfD, Freie Wähler und FDP stimmen gegen das Anliegen. SPD, Linke und Grüne kritisieren außerdem, dass aus ihrer Sicht wichtige Fragen zur Absicherung offen geblieben seien. Sie wollen nun unter anderem schriftlich klären lassen, wie Polizei und Ordnungsbehörden den CSD am 26. September konkret schützen wollen. Die Stadt Kaiserslautern arbeitet an einem neuen seniorenpolitischen Konzept. Bei einer Auftaktveranstaltung haben rund 100 Menschen ihre Wünsche und Ideen eingebracht. Unter anderem zu Pflege, Wohnen, Mobilität, Barrierefreiheit und sozialer Teilhabe. Insgesamt wurden rund 130 Hinweise gesammelt. Bis zum 21. September können Bürgerinnen und Bürger weitere Vorschläge online einreichen. Ende September und im November folgen zusätzliche Workshops. In Zweibrücken, Niederauerbach, wird seit dem 19. August der junge Nymphensittich Shadow vermisst. Der handsame Gelbkopf-Nymphensittich wurde zuletzt im Bereich der Riedinger Straße und der Grundschule 6 Morgen gesehen und gehört. Weil Shadow sehr zutraulich ist, könnte er sich Menschen auf Balkonen oder Terrassen nähern. Für den entscheidenden Hinweis oder der sicheren Zurückbringung ist ein Finderlohn ausgesetzt. Wer Shadow gesehen oder aufgenommen hat, kann sich bei uns im Sender melden. In Fischbach bei Dahn sind Unbekannte in die Wappenschmiede und das Biosphärenhaus eingebrochen. Nach Angaben der Polizei entstand dabei ein Schaden von rund 15.000 Euro. Als Einsatzkräfte eintrafen, flüchteten zwei Personen in den angrenzenden Wald. Gestohlen wurden unter anderem ein Fernseher, ein Klimagerät und ein Beamer. Außerdem beschädigten die Täter mehrere Türen und Fensterscheiben. Die Kriminalpolizei ermittelt und sucht Zeugen. Am 18. September findet in Pirmasens zum 17. Mal die Berufsinformationsbörse, kurz BIB, statt. Rund 110 Unternehmen und Institutionen stellen dort Ausbildungsplätze, duale Studiengänge und Praktika vor. Erwartet werden etwa 3.500 Schülerinnen und Schüler aus Pirmasens, der Südwestpfalz und Zweibrücken. Auch Schulen aus Frankreich sind eingebunden. Die Messe ist kostenlos und richtet sich ausdrücklich auch an Jugendliche, die noch keinen Ausbildungsplatz gefunden haben.
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0: Rund um Kaiserslautern, Pirmasens und Zweibrücken zeigt sich der Nachmittag freundlich angeknabbert von ein paar Wolken. Dazu liegen die Temperaturen meist bei 21 bis 23 Grad. In Weilerbach, Schweigs und Walshausen bleibt es trocken. Und besonders über dem Südwesten macht sich der Himmel stellenweise sogar mal etwas klarer. Am Abend geht's dann langsam auf unter 20 Grad runter, mit ruhigem, überwiegend bedecktem Verlauf.
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4: Kurzer Verkehrscheck in der Westpfalz. Aktuell ist da soweit alles im grünen Bereich. Kommt gut und sicher an.
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4: Fuß am Gas auf der A8 in Höhe Zweibrücken Mitte. Bei euch sind 80 erlaubt. Und auf der A62 haben wir auch noch einen Blitzer zwischen den Abfahrten Höhe Einöd und Hermersberg, ebenfalls in der 80er-Zone. Wir schauen auf die A6 in Höhe der Kreuzung zur A62, wird immer noch geblitzt in der 100er-Zone. Und zu guter Letzt haben wir noch einen stehen in Kaiserslautern in der Pariser Straße stadteinwärts gegenüber vom Bahnheim. Bei euch sind 50 km/h erlaubt. Habt ihr noch was entdeckt unterwegs? Blitzerstausperrungen? Dann immer her damit. Die Nummer zu uns ist die 0631 75 00 4x7, entweder telefonisch oder auch gerne per WhatsApp.
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2: Am Strand von Sylt ist etwas angespült worden, das aussieht wie ein winziges blaues Segelboot. Es ist aber keine Plastikfigur, sondern eine Segelqualle. Diese Tiere leben normalerweise in wärmeren Meeren, etwa im Atlantik oder im Mittelmeer. Jetzt sind sie zum ersten Mal überhaupt an einer deutschen Küste entdeckt worden. Sie können nicht richtig schwimmen. Oben auf ihrem Körper haben sie ein kleines, schrägstehendes Segel. Wind und Strömung treiben sie damit über das Meer von Schottland und Dänemark bis nach Sylt. Keine Sorge für alle, die dort baden. Die Segelqualle hat zwar kleine Fangtentakel, ist für Menschen aber harmlos. Dauerhaft einziehen wird sie in der Nordsee wohl auch nicht. Dafür ist das Meer hier zu flach. Fachleute sehen den Fund trotzdem als Zeichen dafür, dass sich die Meere erwärmen. Auf Sylt liegt jetzt also ein kleiner Besucher aus dem Süden am Strand mit eigenem Segel und das ganz ohne Kapitän.
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0: In Hirschhorn liegen wir gerade bei 23 Grad, Bottenbach meldet 21 und in Rosenkopf gibt's 21 Grad.
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3: Ich bin Dirk Zeitler. Die Bundesregierung macht offenbar Russland für den versuchten Drohnenanschlag am Flughafen Leipzig-Halle verantwortlich. Nach Informationen von Bild und Spiegel steckt aus ihrer Sicht ein russischer Geheimdienst dahinter. Eine offizielle Stellungnahme könnte es heute geben.
4: Grünen-Chefin Brandner nennt die neuen Berichte harten Tobak. Für sie kommt der Verdacht aber nicht überraschend. Bestätigt sich die Spur, soll die Bundesregierung von russischem Staatsterrorismus sprechen. Und Brandner fordert eine gemeinsame Antwort mit den europäischen Partnern und der NATO. Auch Außenminister Wadefuhl setzt auf Abstimmung. Er trifft sich mit Innenminister Dobrindt in Berlin und reist danach weiter zum EU-Außenministertreffen nach Irland. Auch die EU wartet auf konkrete Ergebnisse, um dann entsprechend reagieren zu können. Zoe Tassovali, Nachrichtenredaktion.
3: Bei den Sprengvorrichtungen am Umspannwerk in Südbrandenburg handelt es sich nach Angaben des Netzbetreibers um eine Art Silvesterrakete. Nach bisherigen Erkenntnissen erfolgte die versuchte Sachbeschädigung durch selbstgebaute Flugkörper, die handelsüblichen Silvesterraketen ähneln, teilte der Übertragungsnetzbetreiber 50 Hertz mit. Vor Ort wurden weitere noch nicht gestartete Flugkörper gefunden. Entschärfer sind noch immer am Umspannwerk. Fast jeder dritte Mieter in Deutschland macht sich Sorgen, seine Miete künftig nicht mehr bezahlen zu können. Das zeigt eine Studie im Auftrag des Deutschen Mieterbunds. Die Mietenkrise habe sich verfestigt, erklärte Verbandschefin Weber-Moritz.
5: Jeder Zweite fürchtet, wenn er künftig umziehen muss, findet er keine bezahlbare neue Wohnung mehr. Die Wohnkosten sind im vergangenen Jahr bei jedem Zweiten gestiegen. Dabei gilt in Gegenden, in denen der Wohnungsmarkt besonders angespannt ist, die Mietpreisbremse. Die will die Regierung auch nochmal verschärfen. Doch laut Mieterbund trauen sich viele gar nicht, ihr Recht einzufordern, aus Angst gekündigt zu werden. Thomas Bremser, Nachrichtenredaktion.
3: Das IFO-Institut erwartet vorübergehend weniger Preisdruck in Deutschland, sieht aber keine nachhaltige Entspannung bei der Inflation. Im August planten nach Angaben des Münchner Wirtschaftsforschungsinstituts zwar etwas weniger Firmen, ihre Preise zu erhöhen. Insgesamt dürfte die Teuerung in den kommenden Monaten aber hoch bleiben. Dieses Jahr werde die Inflationsrate voraussichtlich bei 2,8% liegen und im nächsten Jahr auf 3% steigen.
2: Und jetzt noch mehr Informationen aus unserer Region.
6: Mit Maja Wendland, guten Tag. Ein gemeinsamer Antrag von SPD, Linken und Grünen zu zusätzlichen Schutzmaßnahmen für den CSD Lautre ist im Kaiserslauterer Stadtrat gescheitert. Die drei Fraktionen wollten unter anderem klären lassen, wie die Gefährdungslage eingeschätzt wird und ob die Stadt bei Bedarf eigene mobile Durchfahrtssperren kostenlos bereitstellt. CDU, AfD, Freie Wähler und FDP stimmen gegen das Anliegen. SPD, Linke und Grüne kritisieren außerdem, dass aus ihrer Sicht wichtige Fragen zur Absicherung offen geblieben seien. Sie wollen nun unter anderem schriftlich klären lassen, wie Polizei und Ordnungsbehörden den CSD am 26. September konkret schützen wollen. Außerdem in den Regionalnachrichten um 20:30. Kaiserslautern sammelt weitere Ideen für ein neues seniorenpolitisches Konzept. Hans-Samann-Nymphensittich Shadow wird weiterhin in Zweibrücken, Niederauerbach vermisst. Einbrecher richten rund 15.000 Euro Schaden an Wappenschmiede und Biosphärenhaus bei Fischbach an. Und rund 110 Unternehmen präsentieren bei der Berufsinformationsbörse in Pirmasens Ausbildungs- und Karriereangebote. Ausführliche Nachrichten aus der Region gibt's wieder um 20:30.
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0: Zwischen Kaiserslautern, Pirmasens und Zweibrücken zeigt sich der Nachmittag angenehm mild, mit etwa 21 bis 23 Grad. In Balborn und Winsberg hängen noch mehr Wolken drin, während es rund um Wiesbach etwas freundlicher und teils klarer wirkt. Richtung Abend wird's überall ruhiger und trockener. Nur die Temperaturen geben langsam etwas nach.
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7: Kurzer Blick auf die Straßen. Derzeit gibt es da keine großen Staus. Ich wünsche euch eine gute und sichere Fahrt.
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7: Es wird geblitzt auf der A62 zwischen den Abfahrten Höheinöd und Hermersberg. Bei euch sind 80 km/h erlaubt. Und auf der A8 wird noch geblitzt, und zwar in Höhe Zweibrückenmitte. Bei euch sind auch 80 erlaubt. Wir schauen auf die A6 in Höhe der Kreuzung zur A62. Hier wird immer noch geblitzt in der 100er-Zone. Es wird außerdem geknipst in Kaiserslautern, wenn ihr in der Pariser Straße unterwegs seid. Und zwar stadteinwärts gegenüber vom Bahnhain. Bei euch sind 50 km/h erlaubt. Habt ihr noch was entdeckt unterwegs, dann gebt einfach Bescheid über die 0631 75 00 4 mal die 7.
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7: Wunderschönen guten Tag, hier ist die Antenne mit den besten Hits aller Zeiten. Ja, und es geht wieder los, Euro Classic Festival, das ist wieder am Start, und zwar in der Festhalle in Zweibrücken. Das neue Programm wurde jetzt veröffentlicht und wir wollen natürlich gleich mal einen Blick drauf werfen, was euch denn alles dort erwartet. Und das machen wir wie immer nach zwei Hits. Wir starten aber erstmal gemütlich rein, und zwar mit Bryan Adams und Mel C, When You're Gone. Schönen Dienstag.
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0: Charleston trifft auf aktuelle Popmusik, Stummfilm auf Live-Orchester und Swing sogar auf deutschen Hip-Hop. Beim Festival Euroklassik bedeutet klassisch längst nicht mehr nur Mozart und Beethoven. Am Samstag startet die neue Ausgabe. Euroklassik verbindet Veranstalter aus der Pfalz, dem Saarland und dem französischen Pays de Beach. Insgesamt stehen 26 Konzerte und Musikveranstaltungen in 5 Partnerregionen auf dem Programm. Festivalleiter Thilo Huble.
1: Naja, Euroklassik ist ein Festival, das sich eigentlich aus einem klassischen Musikfestival entwickelt hat. Ein grenzüberschreitendes Festival mit Partnern aus Frankreich, Rheinland-Pfalz und dem benachbarten Saarland. Insgesamt 5 Gebietskörperschaften, die sich vor vielen Jahren zusammengetan haben.
0: Das gemeinsame Thema lautet in diesem Jahr die goldenen 20er. Dabei blickt das Festival nicht ausschließlich auf Charleston, Jazz und Chanson aus den 1920er Jahren zurück.
1: Das Motto ist in diesem Jahr die goldenen 20er und in diesem Kontext bespielen wir jetzt nicht nur die 20er Jahre des 19. Jahrhunderts, natürlich auch, damit starten wir auch mit einem typischen Sound der Roaring Twenties des letzten Jahres, aber wir stellen die 20er Jahre auch mit den 20er Jahren anderer Jahrhunderte in den Kontext.
0: Deshalb reicht das Programm vom historisch besetzten Original Prague Syncopated Orchestra über Stummfilmkonzerte bis zu Goldmeister und Popmusiker Michael Schulte. Eröffnet wird Euroklassik am Samstag um 19.30 Uhr in der Festhalle Zweibrücken. Das vollständige Programm und die Tickets findet ihr unter festival-euroklassik.eu.
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0: In Hirschhorn liegen wir gerade bei 23 Grad, Bottenbach meldet 21 und in Rosenkopf gibt's 21 Grad.
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2: Mit Maja Wendland, guten Tag. Ein gemeinsamer Antrag von SPD, Linken und Grünen zu zusätzlichen Schutzmaßnahmen für den CSD Lautre ist im Kaiserslauterer Stadtrat gescheitert. Die drei Fraktionen wollten unter anderem klären lassen, wie die Gefährdungslage eingeschätzt wird und ob die Stadt bei Bedarf eigene mobile Durchfahrtssperren kostenlos bereitstellt. CDU, AfD, Freie Wähler und FDP stimmen gegen das Anliegen. SPD, Linke und Grüne kritisieren außerdem, dass aus ihrer Sicht wichtige Fragen zur Absicherung offen geblieben seien. Sie wollen nun unter anderem schriftlich klären lassen, wie Polizei und Ordnungsbehörden den CSD am 26. September konkret schützen wollen. Die Stadt Kaiserslautern arbeitet an einem neuen seniorenpolitischen Konzept. Bei einer Auftaktveranstaltung haben rund 100 Menschen ihre Wünsche und Ideen eingebracht. Unter anderem zu Pflege, Wohnen, Mobilität, Barrierefreiheit und sozialer Teilhabe. Insgesamt wurden rund 130 Hinweise gesammelt. Bis zum 21. September können Bürgerinnen und Bürger weitere Vorschläge online einreichen. Ende September und im November folgen zusätzliche Workshops. In Zweibrücken, Niederauerbach, wird seit dem 19. August der junge Nymphensittich Shadow vermisst. Der handsame Gelbkopf-Nymphensittich wurde zuletzt im Bereich der Riedinger Straße und der Grundschule 6 Morgen gesehen und gehört. Weil Shadow sehr zutraulich ist, könnte er sich Menschen auf Balkonen oder Terrassen nähern. Für den entscheidenden Hinweis oder der sicheren Zurückbringung ist ein Finderlohn ausgesetzt. Wer Shadow gesehen oder aufgenommen hat, kann sich bei uns im Sender melden. In Fischbach bei Dahn sind Unbekannte in die Wappenschmiede und das Biosphärenhaus eingebrochen. Nach Angaben der Polizei entstand dabei ein Schaden von rund 15.000 Euro. Als Einsatzkräfte eintrafen, flüchteten zwei Personen in den angrenzenden Wald. Gestohlen wurden unter anderem ein Fernseher, ein Klimagerät und ein Beamer. Außerdem beschädigten die Täter mehrere Türen und Fensterscheiben. Die Kriminalpolizei ermittelt und sucht Zeugen. Am 18. September findet in Pirmasens zum 17. Mal die Berufsinformationsbörse, kurz BIB, statt. Rund 110 Unternehmen und Institutionen stellen dort Ausbildungsplätze, duale Studiengänge und Praktika vor. Erwartet werden etwa 3.500 Schülerinnen und Schüler aus Pirmasens, der Südwestpfalz und Zweibrücken. Auch Schulen aus Frankreich sind eingebunden. Die Messe ist kostenlos und richtet sich ausdrücklich auch an Jugendliche, die noch keinen Ausbildungsplatz gefunden haben.
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0: Zwischen Kaiserslautern, Pirmasens und Zweibrücken zeigt sich der Nachmittag angenehm mild, mit etwa 21 bis 23 Grad. In Balborn und Winsberg hängen noch mehr Wolken drin, während es rund um Wiesbach etwas freundlicher und teils klarer wirkt. Richtung Abend wird's überall ruhiger und trockener, nur die Temperaturen geben langsam etwas nach.
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4: Kurzer Verkehrscheck in der Westpfalz. Aktuell ist da soweit alles im grünen Bereich. Kommt gut und sicher an.
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4: Fuß am Gas auf der A8 in Höhe Zweibrücken Mitte. Bei euch sind 80 erlaubt. Und auf der A62 haben wir auch noch einen Blitzer zwischen den Abfahrten Höhe Einöd und Hermersberg, ebenfalls in der 80er-Zone. Wir schauen auf die A6 in Höhe der Kreuzung zur A62, wird immer noch geblitzt in der 100er-Zone. Und zu guter Letzt haben wir noch einen stehen in Kaiserslautern in der Pariser Straße stadteinwärts gegenüber vom Bahnheim. Bei euch sind 50 km/h erlaubt. Habt ihr noch was entdeckt unterwegs? Blitzerstausperrungen? Dann immer her damit. Die Nummer zu uns ist die 0631 75 00 4x die 7, entweder telefonisch oder auch gerne per WhatsApp.
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2: 1. September 1980. Diana Ross ist mit Upside Down neu in den Charts.
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2: Nile Rodgers und Bernard Edwards sind Musiker und Songschreiber. Sie arbeiten Tag ein, Tag aus mit Stars zusammen. Sie schreiben Songs für sie und nehmen sie mit ihnen auf. Aber manchmal fühlt sich das an wie Fließbandarbeit. Sie schreiben einen Song, der Star kommt rein, sie sagen, sing das, der Star singt das und fertig ist das Ding. Als sie das erste Mal aber mit Diana Ross zusammenarbeiten, wollen sie das Ganze mal anders machen. Tagelang interviewen sie Diana. Sie wollen genau wissen, mit wem sie da zusammenarbeiten. Wer das ist, für den sie da einen Song schreiben. Welche Themen Diana beschäftigen, was ihre Stärken sind, was ihre Schwächen. Natürlich dauert das Songschreiben auf diese Art und Weise deutlich länger. Aber es ist endlich mal wieder wirklich kreative Arbeit mit Menschen. Und die Mühe lohnt sich, denn was rauskommt am Ende, ist ein Nummer

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0: Otterbach, Tröben und Riedelberg melden gerade jeweils 22 Grad.
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3: 54321, ich bin Dirk Zeitler. Die Bundesregierung macht offenbar Russland für den versuchten Drohnenanschlag am Flughafen Leipzig-Halle verantwortlich. Nach Informationen von Bild und Spiegel steckt aus ihrer Sicht ein russischer Geheimdienst dahinter. Außenminister Wadephul und Innenminister Dobrindt treten heute gemeinsam vor die Presse. In einem Umspannwerk nahe dem Kraftwerk Jenschwalde in Südbrandenburg hat es zwei Sabotageakte gegeben, aber ohne Stromausfall als Folge. In zwei Fällen sei es gelungen, leitfähiges Material in die Höchstspannungsleitung einzubringen, sagte Brandenburgs Innenminister Redmann.
4: Das angegriffene Braunkohlekraftwerk ist das größte in Brandenburg. Es versorgt viele Haushalte mit Strom und Fernwärme. Zu Ausfällen ist es diesmal aber nicht gekommen. Unbekannte haben das Umspannwerk am Morgen mit selbstgebastelten Raketen beschossen. Dort wird der Strom, der im Kraftwerk erzeugt wird, verteilt. Die Täter wollten offenbar die Stromversorgung kappen. Im Januar hatten sich linksextreme Täter zu einem ähnlichen Anschlag in Berlin bekannt. Rund 45.000 Haushalte waren tagelang ohne Strom. Thomas Bremser, Nachrichtenredaktion.
3: Post vom Finanzamt flattert ins Haus und viele Menschen verstehen nur Bahnhof, verlieren Geduld und Nerven. Das soll sich nun ändern. Bund und Länder haben nämlich ein Projekt gestartet, das Fachchinesisch in einfache, verständliche Sprache umwandelt.
5: Kein Fluchen mehr, kein Hä? Stattdessen klare Sätze, kurze Infos und ein freundlicher Ton klingt wie ein Traum. Wir sollen auf Anhieb verstehen, was das Finanzamt von uns will. Also nichts mehr mit gemäß, Paragraph, Absatz und so weiter. Die Verbesserungen mithilfe eines Sprachmodells sollen ab sofort bundesweit umgesetzt werden. Begründung, verständliche Sprache sei die Voraussetzung dafür, dass wir dem Staat vertrauen. Claudia Wächter, Nachrichtenredaktion.
3: Zum Sport. Antonio Rüdiger ist bei einem Neustart der deutschen Fußballnationalmannschaft nach dem WM-Debakel nicht mehr dabei. Der 33 Jahre alte Innenverteidiger erklärte gut zwei Monate nach dem frühen Turnier aus in den USA seinen Rücktritt aus der DFB-Auswahl. Für ihn sei der Zeitpunkt gekommen, seine Karriere in der Nationalmannschaft zu beenden und den Weg für die junge Generation freizumachen, schrieb Rüdiger in den sozialen Medien.
2: Und jetzt noch mehr Informationen aus unserer Region.
6: Mit Maja Wendland. Guten Tag. Ein gemeinsamer Antrag von SPD, Linken und Grünen zu zusätzlichen Schutzmaßnahmen für den CSD Lautre ist im Kaiserslauterer Stadtrat gescheitert. Die drei Fraktionen wollten unter anderem klären lassen, wie die Gefährdungslage eingeschätzt wird und ob die Stadt bei Bedarf eigene mobile Durchfahrtssperren kostenlos bereitstellt. CDU, AfD, Freie Wähler und FDP stimmen gegen das Anliegen. SPD, Linke und Grüne kritisieren außerdem, dass aus ihrer Sicht wichtige Fragen zur Absicherung offen geblieben seien. Sie wollen nun unter anderem schriftlich klären lassen, wie Polizei und Ordnungsbehörden den CSD am 26. September konkret schützen wollen. Außerdem in den Regionalnachrichten um halb. Kaiserslautern sammelt weitere Ideen für ein neues seniorenpolitisches Konzept. Hans-Samann-Nymphensittich Shadow wird weiterhin in Zweibrücken, Niederauerbach vermisst. Einbrecher richten rund 15.000 Euro Schaden an Wappenschmiede und Biosphärenhaus bei Fischbach an. Und rund 110 Unternehmen präsentieren bei der Berufsinformationsbörse in Pirmasens Ausbildungs- und Karriereangebote. Ausführliche Nachrichten aus der Region gibt's wieder um halb.
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7: Zwischen Kaiserslautern, Pirmasens und Zweibrücken ist es am frühen Abend noch mild, mit 21 bis 22 Grad. Dazu zeigt sich mal mehr Sonne, mal mehr Wolken. In Eisenborn bleibt es zunächst überwiegend klar, in Kroppen eher dicht bewölkt und in Walshausen teils freundlich, teils schon wieder kompakter. Später wird's überall etwas ruhiger und kühler. Morgen liegen die Höchstwerte dann meist nur noch um die 20 Grad.
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8: Kurzer Blick auf die Straßen. Derzeit gibt es da keine großen Staus. Ich wünsche euch eine gute und sichere Fahrt.
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10: Es wird geblitzt auf der A62 zwischen den Abfahrten Höheinöd und Hermersberg. Bei euch sind 80 km/h erlaubt. Und auf der A8 wird noch geblitzt, und zwar in Höhe Zweibrückenmitte. Bei euch sind auch 80 erlaubt. Wir schauen auf die A6 in Höhe der Kreuzung zur A62. Hier wird immer noch geblitzt in der 100er-Zone. Es wird außerdem geknipst in Kaiserslautern, wenn ihr in der Pariser Straße unterwegs seid. Und zwar stadteinwärts gegenüber vom Bahnheim. Bei euch sind 50 km/h erlaubt. Habt ihr noch was entdeckt unterwegs, dann gebt einfach Bescheid über die 0631 75 00 4 mal die 7.
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10: Wunderschönen guten Abend, hier ist die Antenne mit den besten Hits aller Zeiten. Ja, und ich freue mich richtig, denn unser Homestar Jasmin Hutchins ist wieder zurück. Sie hat nämlich einen neuen Song rausgebracht. Genauer gesagt einen Coversong eines Songs aus den 90ern, aus dem Jahr 1996, also vor genau 30 Jahren, den auf jeden Fall jeder von euch kennt. So, und wie sich diese Coverversion anhört, das klären wir natürlich gleich mal auf nach zwei Hits hier bei der Antenne. Also bleibt dran.
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1: Es ist wieder Zeit für neue Musik aus der Region und diesmal kommt ein echter 90er Ohrwurm in einem neuen Gewand daher. Jasmin Hutchins hat eine neue Version von I Love You Always Forever aufgenommen. Den Song kennen viele von euch noch im Original von Donna Lewis. Jetzt gibt es ihn mit einem frischen Sound passend zum Spätsommer. Warum es genau dieser Song geworden ist, erzählt Jasmin selbst.
2: Ja, ich liebe den Song. Ich kann mich noch dran erinnern, als er 1996 rauskam. Der war damals auf der Bravo Hits 15 und ich habe den Song rauf und runter gehört und seitdem ist es tatsächlich so mein All-Time-Favorite. Und ich wollte einfach ganz gerne mal meine eigene Version davon rausbringen. Ja, ich habe mich da mit meinem Produzenten Fabian hingesetzt und wir haben daran gebastelt. Und der DJ-Act Marquis aus NRW und auch das DJ-Kollektiv Summer is Calling aus Holland hatten dann Lust, sich auch noch an dem Song mit zu beteiligen. Und so ist dann über tatsächlich ein, zwei Jahre die Version entstanden, die man jetzt so hören kann. Halt total sommerlich und macht einfach gute Laune.
1: Aus einer bekannten 90er-Nummer wird also ein Song für warme Abende, Autofahrten und vielleicht die letzten Sommermomente des Jahres. Aber was erwartet euch denn bei der neuen Version?
2: Ja, sie klingt schon ein bisschen anders als das Original. Also wir haben es ein bisschen energetischer gemacht und es klingt halt total nach Sommer. In dem Song geht es ja auch irgendwie darum, dass Donna Lewis von einer tollen Sommernacht erzählt und dieses wunderschöne Gefühl, wenn man sich dann zum ersten Mal I love you always forever sagt. Und das haben wir halt versucht musikalisch zu übersetzen und richtig schön mit Summer Vibes aufgewertet. Und ich habe es trotzdem sehr sanft gesungen, so wie Donna das auch macht, aber habe noch so ein bisschen meinen eigenen Touch damit reingebracht.
1: Und auch wenn sich bei Jasmin bald so ein bisschen was ändert, können wir uns schon bald auf neue Musik freuen.
2: Ich erwarte ein Kind, worauf ich mich sehr, sehr freue und dementsprechend werde ich natürlich nächstes Jahr erstmal ein bisschen zurücktreten, zumindest was live angeht, aber ich bin gerade sehr fleißig im Studio, produziere neue Sachen, habe einfach Lust auch auf neue Originals, aber auch das eine oder andere Cover und ich bin da nicht weg, bin da nur erstmal anderweitig noch beschäftigt.
1: Wir sind sehr gespannt, was musikalisch noch so auf uns wartet, aber jetzt hören wir erstmal rein in ihre neue Version von I Love You Always Forever.

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0: Lauterbach, Tröben und Riedelberg melden gerade jeweils 22 Grad.
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2: Mit Maja Wendland, guten Tag. Ein gemeinsamer Antrag von SPD, Linken und Grünen zu zusätzlichen Schutzmaßnahmen für den CSD Lautre ist im Kaiserslauterer Stadtrat gescheitert. Die drei Fraktionen wollten unter anderem klären lassen, wie die Gefährdungslage eingeschätzt wird und ob die Stadt bei Bedarf eigene mobile Durchfahrtssperren kostenlos bereitstellt. CDU, AfD, Freie Wähler und FDP stimmen gegen das Anliegen. SPD, Linke und Grüne kritisieren außerdem, dass aus ihrer Sicht wichtige Fragen zur Absicherung offen geblieben seien. Sie wollen nun unter anderem schriftlich klären lassen, wie Polizei und Ordnungsbehörden den CSD am 26. September konkret schützen wollen. Die Stadt Kaiserslautern arbeitet an einem neuen seniorenpolitischen Konzept. Bei einer Auftaktsveranstaltung haben rund 100 Menschen ihre Wünsche und Ideen eingebracht. Unter anderem zu Pflege, Wohnen, Mobilität, Barrierefreiheit und sozialer Teilhabe. Insgesamt wurden rund 130 Hinweise gesammelt. Bis zum 21. September können Bürgerinnen und Bürger weitere Vorschläge online einreichen. Ende September und im November folgen zusätzliche Workshops. In Zweibrücken, Niederauerbach, wird seit dem 19. August der junge Nymphensittich Shadow vermisst. Der handsame Gelbkopf-Nymphensittich wurde zuletzt im Bereich der Riedinger Straße und der Grundschule 6 Morgen gesehen und gehört. Weil Shadow sehr zutraulich ist, könnte er sich Menschen auf Balkonen oder Terrassen nähern. Für den entscheidenden Hinweis oder der sicheren Zurückbringung ist ein Finderlohn ausgesetzt. Wer Shadow gesehen oder aufgenommen hat, kann sich bei uns im Sender melden. In Fischbach bei Dahn sind Unbekannte in die Wappenschmiede und das Biosphärenhaus eingebrochen. Nach Angaben der Polizei entstand dabei ein Schaden von rund 15.000 Euro. Als Einsatzkräfte eintrafen, flüchteten zwei Personen in den angrenzenden Wald. Gestohlen wurden unter anderem ein Fernseher, ein Klimagerät und ein Beamer. Außerdem beschädigten die Täter mehrere Türen und Fensterscheiben. Die Kriminalpolizei ermittelt und sucht Zeugen. Am 18. September findet in Pirmasens zum 17. Mal die Berufsinformationsbörse, kurz BIB, statt. Rund 110 Unternehmen und Institutionen stellen dort Ausbildungsplätze, duale Studiengänge und Praktika vor. Erwartet werden etwa 3.500 Schülerinnen und Schüler aus Pirmasens, der Südwestpfalz und Zweibrücken. Auch Schulen aus Frankreich sind eingebunden. Die Messe ist kostenlos und richtet sich ausdrücklich auch an Jugendliche, die noch keinen Ausbildungsplatz gefunden haben.
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0: Zwischen Kaiserslautern, Pirmasens und Zweibrücken ist es am frühen Abend noch mild, mit 21 bis 22 Grad. Dazu zeigt sich mal mehr Sonne, mal mehr Wolken. In Eisenborn bleibt es zunächst überwiegend klar, in Kroppen eher dicht bewölkt und in Walshausen teils freundlich, teils schon wieder kompakter. Später wird's überall etwas ruhiger und kühler. Morgen liegen die Höchstwerte dann meist nur noch um die 20 Grad.
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4: Kurzer Verkehrscheck in der Westpfalz. Aktuell ist da soweit alles im grünen Bereich. Kommt gut und sicher an.
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4: Fuß am Gas auf der A8 in Höhe Zweibrücken Mitte. Bei euch sind 80 erlaubt. Und auf der A62 haben wir auch noch einen Blitzer zwischen den Abfahrten Höhe Einöd und Hermersberg, ebenfalls in der 80er-Zone. Wir schauen auf die A6 in Höhe der Kreuzung zur A62, wird immer noch geblitzt in der 100er-Zone. Und zu guter Letzt haben wir noch einen stehen in Kaiserslautern in der Pariser Straße stadteinwärts gegenüber vom Bahnheim. Bei euch sind 50 km/h erlaubt. Habt ihr noch was entdeckt unterwegs? Blitzerstausperrungen? Dann immer her damit. Die Nummer zu uns ist die 0631 75 00 4x7, entweder telefonisch oder auch gerne per WhatsApp.
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2: Was war zuerst, das Wiener Würstchen oder das Frankfurter Würstchen? Und was sind eigentlich die Unterschiede? Manch historischen Quellen zufolge soll es das Frankfurter Würstchen sogar schon im Mittelalter gegeben haben und damals einfach als Bratwürstchen bezeichnet worden sein. Wobei wir wohl davon ausgehen können, dass die damaligen Würstchen bzw. das Brät, was als Füllung in den Darm gegeben wurde, bei weitem nicht so fein war, wie wir es heute kennen. Wirklich belegt ist jedenfalls, dass die Würstchen im frühen 19. Jahrhundert vor dem Verkauf geräuchert wurden, was den einzigartigen Geschmack ausmacht. Außerdem sicher ist, dass Frankfurter Würstchen ausschließlich aus Schweinefleisch bestehen. Denn die Frankfurter Metzger durften bis zur sogenannten Gewerbefreiheit 1864 immer nur eine Sorte Fleisch verarbeiten. Ein Frankfurter Würstchen ist also eine dünne Brühwurst, die rein aus Schweinefleisch besteht. In Deutschland darf die Wurst übrigens wirklich nur Frankfurter Würstchen genannt werden, wenn sie aus dem Raum Frankfurt am Main kommt. Da ist nämlich seit 1860 der Name als geografische Herkunftsbezeichnung geschützt. Ein Wiener Würstchen wiederum ist quasi eine Abwandlung des Frankfurter Würstchens und wird aus Schweine- und Rindfleisch hergestellt. Der Geschichte zufolge soll ein damals von Frankfurt nach Wien ausgewanderter Metzger die Wurst dort eingeführt haben.
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0: In Gersbach gibt's gerade 22 Grad, Hirschhorn meldet 21 und in Rosenkopf liegen wir bei 20 Grad.
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3: Ich bin Dirk Zeitler. Hinter dem misslungenen Drohnenanschlag am Flughafen Leipzig-Halle steckt nach Einschätzung der Bundesregierung Russland. Innenminister Dobrindt sagte, darauf weisen die Ermittlungen der Polizei und Erkenntnisse der Nachrichtendienste hin.
4: Es wurden Tatmittel wie die Drohnenkonfiguration, diverse Bauteile, Sprengstoff und Zündtechnik verwendet, die aus anderen hybriden Operationen Russlands und dessen Krieg gegen die Ukraine uns bekannt ist.
3: Leipzig sei kein Einzelfall, sagte Dobrindt weiter. Als Konsequenz wird das russische Generalkonsulat in Bonn zum 18. September geschlossen. Das kündigte Außenminister Wadefuhl an. In einem Umspannwerk nahe dem Kraftwerk Jentschwalde in Südbrandenburg hat es zwei Sabotageakte gegeben, aber ohne Folgen für die Stromversorgung. In zwei Fällen sei es gelungen, leitfähiges Material in die Höchstspannungsleitung einzubringen, sagte Brandenburgs Innenminister Rethmann. In einigen weiteren Fällen sei das glücklicherweise nicht gelungen. Die Täter sind bisher unbekannt. Post vom Finanzamt flattert ins Haus und viele Menschen verstehen nur Bahnhof. Das soll sich nun ändern. Bund und Länder haben nämlich ein Projekt gestartet, das Fachchinesisch in einfache, verständliche Sprache umwandelt.
5: Kein Fluchen mehr, kein Hä? Stattdessen klare Sätze, kurze Infos und ein freundlicher Ton. Klingt wie ein Traum. Wir sollen auf Anhieb verstehen, was das Finanzamt von uns will. Also nichts mehr mit gemäß, Paragraph, Absatz und so weiter. Die Verbesserungen mithilfe eines Sprachmodells sollen ab sofort bundesweit umgesetzt werden. Begründung, verständliche Sprache sei die Voraussetzung dafür, dass wir dem Staat vertrauen. Claudia Wächter, Nachrichtenredaktion.
3: Zum Sport. Antonio Rüdiger ist beim Neustart der deutschen Fußballnationalmannschaft nach dem WM-Debakel nicht mehr dabei. Der 33 Jahre alte Innenverteidiger erklärte gut 2 Monate nach dem frühen Turnier aus in den USA seinen Rücktritt aus der DFB-Auswahl. Für ihn sei der Zeitpunkt gekommen, seine Karriere in der Nationalmannschaft zu beenden und den Weg für die junge Generation freizumachen, schrieb Rüdiger in den sozialen Medien.
2: Und jetzt noch mehr Informationen aus unserer Region.
6: Mit Maja Wendland. Guten Tag. Ein gemeinsamer Antrag von SPD, Linken und Grünen zu zusätzlichen Schutzmaßnahmen für den CSD Lautre ist im Kaiserslauterer Stadtrat gescheitert. Die 3 Fraktionen wollten unter anderem klären lassen, wie die Gefährdungslage eingeschätzt wird und ob die Stadt bei Bedarf eigene mobile Durchfahrtssperren kostenlos bereitstellt. CDU, AfD, Freie Wähler und FDP stimmen gegen das Anliegen. SPD, Linke und Grüne kritisieren außerdem, dass aus ihrer Sicht wichtige Fragen zur Absicherung offen geblieben seien. Sie wollen nun unter anderem schriftlich klären lassen, wie Polizei und Ordnungsbehörden den CSD am 26. September konkret schützen wollen. Außerdem in den Regionalnachrichten um 20:30. Kaiserslautern sammelt weitere Ideen für ein neues seniorenpolitisches Konzept. Hans-Samann-Nymphensittich Shadow wird weiterhin in Zweibrücken Niederauerbach vermisst. Einbrecher richten rund 15.000 Euro Schaden an Wappenschmiede und Biosphärenhaus bei Fischbach an. Und rund 110 Unternehmen präsentieren bei der Berufsinformationsbörse in Pirmasens Ausbildungs- und Karriereangebote. Ausführliche Nachrichten aus der Region gibt's wieder um 20:30.
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0: In Kaiserslautern, Pirmasens und Zweibrücken liegt am frühen Abend meist dichte Wolkenware über der Region. Dazu sind es noch milde 21 bis 22 Grad. Erlenbach zeigt sich etwas aufgelockerter, während Trulben und Riedelberg eher kompakt bedeckt bleiben. In der Nacht wird's klarer und morgen hält sich das Ganze bei rund 21 bis 23 Grad, meist freundlich bis wolkig.
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7: Kurzer Blick auf die Straßen. Derzeit gibt es da keine großen Staus. Ich wünsche euch eine gute und sichere Fahrt.
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7: Es wird geblitzt auf der A62 zwischen den Abfahrten Höhe Einöd und Hermersberg. Bei euch sind 80 km/h erlaubt. Und auf der A8 wird noch geblitzt, und zwar in Höhe Zweibrückenmitte. Bei euch sind auch 80 erlaubt. Wir schauen auf die A6 in Höhe der Kreuzung zur A62. Hier wird immer noch geblitzt in der 100er-Zone. Es wird außerdem geknipst in Kaiserslautern, wenn ihr in der Pariser Straße unterwegs seid. Und zwar stadteinwärts gegenüber vom Bahnheim. Bei euch sind 50 km/h erlaubt. Habt ihr noch was entdeckt unterwegs, dann gebt einfach Bescheid über die 0631 75 00 4 mal die 7.
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7: Wunderschönen guten Abend, hier ist die Antenne mit den besten Hits aller Zeiten. Ja, und jetzt so langsam aber sicher geht's doch für uns richtig rein in den Feierabendmodus. Dementsprechend auch erstmal ein entspannterer Song zum Reinkommen. Jam & Spoon mit Be Angeled gibt's jetzt für euch. Und gleich in circa 5-6 Minuten hören wir natürlich nochmal kurz rein, was ihr denn Schönes in der Region unternehmen könnt. Das machen wir bei uns in den Veranstaltungstipps. Also, wunderschönen guten Abend und schön, dass ihr mit am Start seid. Hier ist die Antenne.
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2: Kann man eigentlich über eine ungewisse Zukunft lachen? Jürgen Becker kann und macht daraus einen ganzen Kabarettabend. Der langjährige Moderator der Mitternachtsspitzen nimmt am Donnerstag in der Lautrer Friedenskapelle Politik, Wirtschaft und gesellschaftliche Sorgen pointiert unter die Lupe. Sein Programm Die Ursache liegt in der Zukunft beginnt um 19.30 Uhr, eines ist ab 18.30 Uhr, die Karten gibt's ab 28 Euro und sind über die Friedenskapelle erhältlich. 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Das Nardini-Klinikum erklärt minimalinvasive Hüftoperationen, robotikgestützte Gelenkersatz und Therapien, die ohne Operation auskommen. Dazu gibt es Aktionsstände und Zeit für persönliche Fragen. Beginn ist am Mittwoch um 18 Uhr in der Stadthalle in Landstuhl in der Kaiserstraße 39. Teilnahme ist kostenlos. Klappstuhl einpacken, Popcornduft genießen und unter freiem Himmel lachen. Am Donnerstag startet der Pirmasenser Schlossplatz Kino mit der Western-Komödie Das Kanu des Manitou. Filmstart ist um 20.30 Uhr auf dem Schlossplatz in der Hauptstraße 15. Eigene Sitzgelegenheiten solltet ihr mitbringen. Bei schlechtem Wetter zieht das Kino in die Lutherkirche um. Eintritt frei. Und vier Bühnen und eine ganze Innenstadt voller Musik. Am Donnerstag startet Swing in Lautern. Ab 18 Uhr zieht die Marching Band Stuttgart mit New Orleans Jazz durch die City. Von 19 bis 23 Uhr spielen unter anderem die Huggy Swing Band, Smithy Blues Plus und Groove Connection rund um die Stiftskirche, den Stiftsplatz, Schillerplatz und den St. Martinsplatz. Eintrittspreis oder Ticketverkauf gibt es nicht, deswegen also einfach vorbeikommen und Spaß haben in der Stadt. Und wenn ihr noch was habt für unsere Veranstaltungstipps, dann schickt uns doch gerne alle Infos an die 0631 75 00 4x7.
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1: In Gersbach gibt's gerade 22 Grad, Hirschhorn meldet 21 und in Rosenkopf liegen wir bei 20 Grad.
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3: Mit Maja Wendland, guten Tag. Ein gemeinsamer Antrag von SPD, Linken und Grünen zu zusätzlichen Schutzmaßnahmen für den CSD Lautre ist im Kaiserslauterer Stadtrat gescheitert. Die drei Fraktionen wollten unter anderem klären lassen, wie die Gefährdungslage eingeschätzt wird und ob die Stadt bei Bedarf eigene mobile Durchfahrtssperren kostenlos bereitstellt. CDU, AfD, Freie Wähler und FDP stimmen gegen das Anliegen. SPD, Linke und Grüne kritisieren außerdem, dass aus ihrer Sicht wichtige Fragen zur Absicherung offen geblieben seien. Sie wollen nun unter anderem schriftlich klären lassen, wie Polizei und Ordnungsbehörden den CSD am 26. September konkret schützen wollen. Die Stadt Kaiserslautern arbeitet an einem neuen seniorenpolitischen Konzept. Bei einer Auftaktsveranstaltung haben rund 100 Menschen ihre Wünsche und Ideen eingebracht. Unter anderem zu Pflege, Wohnen, Mobilität, Barrierefreiheit und sozialer Teilhabe. Insgesamt wurden rund 130 Hinweise gesammelt. Bis zum 21. September können Bürgerinnen und Bürger weitere Vorschläge online einreichen. Ende September und im November folgen zusätzliche Workshops. In Zweibrücken, Niederauerbach, wird seit dem 19. August der junge Nymphensittich Shadow vermisst. Der handsame Gelbkopf-Nymphensittich wurde zuletzt im Bereich der Riedinger Straße und der Grundschule 6 Morgen gesehen und gehört. Weil Shadow sehr zutraulich ist, könnte er sich Menschen auf Balkonen oder Terrassen nähern. Für den entscheidenden Hinweis oder der sicheren Zurückbringung ist ein Finderlohn ausgesetzt. Wer Shadow gesehen oder aufgenommen hat, kann sich bei uns im Sender melden. In Fischbach bei Dahn sind Unbekannte in die Wappenschmiede und das Biosphärenhaus eingebrochen. Nach Angaben der Polizei entstand dabei ein Schaden von rund 15.000 Euro. Als Einsatzkräfte eintrafen, flüchteten zwei Personen in den angrenzenden Wald. Gestohlen wurden unter anderem ein Fernseher, ein Klimagerät und ein Beamer. Außerdem beschädigten die Täter mehrere Türen und Fensterscheiben. Die Kriminalpolizei ermittelt und sucht Zeugen. Am 18. September findet in Pirmasens zum 17. Mal die Berufsinformationsbörse, kurz BIB, statt. Rund 110 Unternehmen und Institutionen stellen dort Ausbildungsplätze, duale Studiengänge und Praktika vor. Erwartet werden etwa 3.500 Schülerinnen und Schüler aus Pirmasens, der Südwestpfalz und Zweibrücken. Auch Schulen aus Frankreich sind eingebunden. Die Messe ist kostenlos und richtet sich ausdrücklich auch an Jugendliche, die noch keinen Ausbildungsplatz gefunden haben.
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1: In Kaiserslautern, Pirmasens und Zweibrücken liegt am frühen Abend meist dichte Wolkenware über der Region. Dazu sind es noch milde 21 bis 22 Grad. Erlenbach zeigt sich etwas aufgelockerter, während Trulben und Riedelberg eher kompakt bedeckt bleiben. In der Nacht wird's klarer und morgen hält sich das Ganze bei rund 21 bis 23 Grad, meist freundlich bis wolkig.
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5: Kurzer Verkehrscheck in der Westpfalz. Aktuell ist da soweit alles im grünen Bereich. Kommt gut und sicher an.
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5: Fuß am Gas auf der A8 in Höhe Zweibrücken Mitte. Bei euch sind 80 erlaubt. Und auf der A62 haben wir auch noch einen Blitzer zwischen den Abfahrten Höhe Einöd und Hermersberg, ebenfalls in der 80er-Zone. Wir schauen auf die A6 in Höhe der Kreuzung zur A62, wird immer noch geblitzt in der 100er-Zone. Und zu guter Letzt haben wir noch einen stehen in Kaiserslautern in der Pariser Straße stadteinwärts gegenüber vom Bahnheim. Bei euch sind 50 km/h erlaubt. Habt ihr noch was entdeckt unterwegs? Blitzerstausperrungen? Dann immer her damit. Die Nummer zu uns ist die 0631 75 00 4x7, entweder telefonisch oder auch gerne per WhatsApp.
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2: Emergency, paging Dr. Beat. 1. September 1957. Die kubanisch-US-amerikanische Sängerin Gloria Estefan wird geboren. Vor ihrer Karriere als Sängerin studiert sie erstmal Psychologie in Miami. In dieser Zeit lernt sie auf einer Hochzeit dann nicht nur ihren späteren Mann, sondern auch noch dessen Band, Miami Latin Boys, kennen. Sie schließt sich denen an und ist neben dem Studium als Sängerin der Band unterwegs. Später benennt sich dann Miami Latin Boys um in Miami Sound Machine. Und dieser Name, der ist uns allen bekannt. Aber erstmal sind die Jungs und Mädels gar nicht so erfolgreich. Ihr erstes Album wird kein großer Hit. Mit dem Wechsel zu einer anderen Plattenfirma geht's dann aber plötzlich steil nach oben. Sie bringen nämlich ihre erste englische Nummer raus. Und das ist gar keine geringere als diese hier. Dr. Beat hat einfach dieses gewisse Etwas. In Clubs und Discos wird er rauf und runter gespielt. Und die Mischung aus Disco-Sound und diesen lateinamerikanischen Einflüssen, die ist aber auch einfach gut. Eben typisch Miami Sound Machine.

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0: In Lohnsfeld und Winsberg gibt's gerade 19 Grad. In Wiesbach liegen wir bei 22 Grad.
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2: Ich bin Dirk Zeitler. Deutschland reagiert auf den versuchten Drohnenanschlag am Flughafen Leipzig-Halle. Laut der Bundesregierung steckt Russland dahinter. Außenminister Wadephul kündigte deshalb mehrere Maßnahmen an, darunter die Schließung des russischen Generalkonsulats in Bonn.
3: Auch das russische Haus in Berlin muss sich auf Konsequenzen einstellen. Deutschland kündigt den Vertrag mit dem Kulturinstitut. Außerdem sollen russische Staatsbürger bei der Einreise ab sofort strenger kontrolliert werden. Innenminister Dobrindt sagte, die Technik an der Drohne in Leipzig passe zu anderen russischen Aktionen und sei professionell eingesetzt worden. Für die eigentliche Tat soll Moskau allerdings sogenannte Wegwerfagenten angeheuert haben, also Helfer, die für wenig Geld einzelne Aufträge übernehmen. Zoe Tassovali, Nachrichtenredaktion.
2: In einem Umspannwerk nahe dem Kraftwerk Jenschwalde in Brandenburg hat es zwei Sabotageakte gegeben, aber ohne Folgen für die Stromversorgung. In zwei Fällen sei es gelungen, leitfähiges Material in die Höchstspannungsleitung einzubringen, sagte Brandenburgs Innenminister Redmann.

0: an. In einigen weiteren Fällen sei das glücklicherweise nicht gelungen. Die Täter sind bisher unbekannt. Ob der Weg zur Arbeit oder zum Einkaufen in die Stadt, viele Menschen sind im Alltag auf Bus und Bahn angewiesen. Die Denkfabrik Agora Verkehrswende sieht 21 Millionen Menschen in Deutschland und damit rund ein Viertel der Bevölkerung schlecht oder gar nicht vom öffentlichen Nahverkehr versorgt.
1: Schlechte Karten haben alle, die auf dem Land wohnen, egal ob nun in Schleswig-Holstein oder Bayern. Wochentags gibt's da nämlich keinen Bus, der alle 30 Minuten fährt und doch keine Haltestelle, die in der Nähe der Wohnung liegt. Für rund 30 Millionen sieht's aber gut aus in Sachen Bus und Bahn. In Frankfurt zum Beispiel oder den Ballungszentren in NRW. Dennoch laut einer TÜV-Studie bleibt das eigene Auto für die allermeisten die erste Wahl. Claudia Wächter, Nachrichtenredaktion.
0: Zum Sport. Antonio Rüdiger ist beim Neustart der deutschen Fußballnationalmannschaft nach dem WM-Debakel nicht mehr dabei. Der 33 Jahre alte Innenverteidiger erklärte gut zwei Monate nach dem frühen Turnier aus in den USA seinen Rücktritt aus der DFB-Auswahl. Für ihn sei der Zeitpunkt gekommen, seine Karriere in der Nationalmannschaft zu beenden, schrieb Rüdiger in den sozialen Medien.
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3: In und rund um Kaiserslautern, Pirmasens und Zweibrücken zeigt sich der Abend freundlich gemischt. Mal bedeckt, mal überwiegend klar. Dazu liegen die Temperaturen noch angenehm bei 19 bis 22 Grad. In der Nacht geht's dann spürbar runter und morgen bleibt's bei ähnlichen Höchstwerten um 21 bis 22 Grad.
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1: Ich bin Dirk Zeitler. Hinter dem misslungenen Drohnenanschlag am Flughafen Leipzig-Halle steckt nach Einschätzung der Bundesregierung Russland. Innenminister Dobrindt sagte, darauf weisen die Ermittlungen der Polizei und Erkenntnisse der Nachrichtendienste hin.
2: Es wurden Tatmittel wie die Drohnenkonfiguration, diverse Bauteile, Sprengstoff und Zündtechnik verwendet, die aus anderen hybriden Operationen Russlands und dessen Krieg gegen die Ukraine uns bekannt ist.
1: Leipzig sei kein Einzelfall, sagte Dobrindt weiter. Als Konsequenz wird unter anderem das russische Generalkonsulat in Bonn zum 18. September geschlossen. Das teilte Außenminister Wadefuhl mit. In einem Umspannwerk nahe dem Kraftwerk Jentschwalde in Südbrandenburg hat es zwei Sabotageakte gegeben, aber ohne Folgen für die Stromversorgung. In zwei Fällen sei es gelungen, leitfähiges Material in die Höchstspannungsleitung einzubringen, sagte Brandenburgs Innenminister Rethmann. In einigen weiteren Fällen sei das glücklicherweise nicht gelungen. Die Täter sind bisher unbekannt. Fast jeder dritte Mieter in Deutschland macht sich Sorgen, seine Miete künftig nicht mehr bezahlen zu können. Das zeigt eine Forsa-Studie im Auftrag des Deutschen Mieterbunds. Die Mietkrise habe sich verfestigt, erklärte Verbandschefin Weber Moritz.
3: Jeder Zweite fürchtet, wenn er künftig umziehen muss, findet er keine bezahlbare neue Wohnung mehr. Die Wohnkosten sind im vergangenen Jahr bei jedem Zweiten gestiegen. Dabei gilt in Gegenden, in denen der Wohnungsmarkt besonders angespannt ist, die Mietpreisbremse. Die will die Regierung auch nochmal verschärfen. Doch laut Mieterbund trauen sich viele gar nicht, ihr Recht einzufordern, aus Angst gekündigt zu werden. Es brauche für eine bestimmte Zeit einen bundesweiten Mietenstopp und Bußgelder für Vermieter, die Wuchermieten verlangen. Thomas Bremser, Nachrichtenredaktion.
1: Das US-Militär hat nach eigenen Angaben neue Angriffe gegen den Iran gestartet. Diese richten sich gegen Ziele der iranischen Revolutionsgarden im Land, teilte das für die Region zuständige US-Militärkommando mit. Die Angriffe seien eine Reaktion auf die jüngsten Angriffsversuche der Revolutionsgarden gegen die Handelsschifffahrt in der Straße von Hormuz und gegen in der Region stationierte US-Soldaten.
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4: Über Kaiserslautern, Pirmasens und Zweibrücken liegt am Abend ein angenehm ruhiger Mix aus Wolken und klaren Momenten. Dazu sind es milde 18 bis knapp 20 Grad. In der Nacht kühlt es ordentlich ab, besonders rund um Erlenbach, wo sich später auch Nebel dazu gesellt. Morgen startet es teils grau, teils freundlich. Und am Nachmittag liegen die Werte meist bei 21 bis 23 Grad.
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1: Über Kaiserslautern, Pirmasens und Zweibrücken liegt am Abend ein angenehm ruhiger Mix aus Wolken und klaren Momenten. Dazu sind es milde 18 bis knapp 20 Grad. In der Nacht kühlt es ordentlich ab, besonders rund um Erlenbach, wo sich später auch Nebel dazu gesellt. Morgen startet es teils grau, teils freundlich. Und am Nachmittag liegen die Werte meist bei 21 bis 23 Grad.
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0: In Balborn liegt es bei 17 Grad, Bottenbach bei 17 und Riedelberg meldet ebenfalls 17 Grad.
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2: Ich bin Ursula Winkler. Deutschland bekommt nach dem versuchten Drohnenanschlag in Leipzig Rückendeckung von NATO und EU. NATO-Chef Rutte sagt, die Beweise gegen Russland seien eindeutig. Auch EU-Kommissionspräsidentin von der Leyen sichert Unterstützung zu.
3: Beide machen klar, Moskau soll mit solchen Aktionen weder Deutschland einschüchtern, noch die Hilfe für die Ukraine schwächen. Rutte hat darüber bereits mit Bundeskanzler Merz gesprochen. Als nächstes berät er auch mit Kommissionspräsidentin von der Leyen.

0: ein. Dann geht es darum, wie Europa weiter reagieren kann. Auch die EU-Außenminister wollen über den Fall und mögliche Sanktionen sprechen. Moskau kündigte dagegen eine Reaktion auf die deutschen Maßnahmen an. Was genau das heißt, lässt das Außenministerium offen. Dirk Zeitler, Berlin.
1: Fast jeder dritte Mieter in Deutschland macht sich Sorgen, seine Miete künftig nicht mehr bezahlen zu können. Das zeigt eine Forsa-Studie im Auftrag des Deutschen Mieterbunds. Die Mietenkrise habe sich verfestigt, hieß es von dem Verband. Viele Mieter lebten in Angst vor Wohnungsverlust. Der aktuelle Mietenreport zeigt auch, dass jeder zweite befürchtet, in dem Fall keine bezahlbare Ersatzwohnung zu finden. Laut Mieterbund fehlen in Deutschland aktuell rund 1,4 Millionen Wohnungen. Viele Menschen sind im Alltag auf Bus und Bahn angewiesen, aber rund 21 Millionen Menschen in Deutschland und damit rund ein Viertel der Bevölkerung sind schlecht oder gar nicht vom öffentlichen Nahverkehr versorgt. Das geht aus Daten der Denkfabrik Agora Verkehrswende hervor.
2: Schlechte Karten haben alle, die auf dem Land wohnen, egal ob nun in Schleswig-Holstein oder Bayern. Wochentags gibt's da nämlich keinen Bus, der alle 30 Minuten fährt und doch keine Haltestelle, die in der Nähe der Wohnung liegt. Für rund 30 Millionen sieht's aber gut aus in Sachen Bus und Bahn. In Frankfurt zum Beispiel oder den Ballungszentren in NRW. Dennoch laut einer TÜV-Studie bleibt das eigene Auto für die allermeisten die erste Wahl. Claudia Wächter, Nachrichtenredaktion.
1: Hausaufgaben, Referate oder zum Lernen. Ältere Schüler nutzen fast ohne Ausnahme künstliche Intelligenz. Das zeigt eine Civi-Umfrage für Vodafone. Viele von ihnen greifen sogar täglich oder mehrmals pro Woche auf die KI zurück. Nur 2% der Befragten nutzen ChatGPT und Co. demnach nie bei der Recherche und nur 4% verzichten auf KI bei den Hausaufgaben.
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4: Über Kaiserslautern, Pirmasens und Zweibrücken liegt jetzt ein ruhiger Spätsommerabend mit 17 bis 18 Grad und teils klaren, teils leicht bewölkten Abschnitten. Morgen startet die Runde stellenweise mit Nebel oder vielen Wolken, bevor es tagsüber auf etwa 21 bis 23 Grad raufgeht. Dazu bleibt es insgesamt trocken und eher freundlich.
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1: Über Kaiserslautern, Pirmasens und Zweibrücken liegt jetzt ein ruhiger Spätsommerabend mit 17 bis 18 Grad und teils klaren, teils leicht bewölkten Abschnitten. Morgen startet die Runde stellenweise mit Nebel oder vielen Wolken, bevor es tagsüber auf etwa 21 bis 23 Grad raufgeht. Dazu bleibt es insgesamt trocken und eher freundlich.
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0: In Schneckenhausen gibt's 15 Grad, Tröben meldet 16 Grad und in Walzhausen liegen wir bei 17 Grad.
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2: Ich bin Ursula Winkler. Deutschland reagiert auf den versuchten Drohnenanschlag am Flughafen Leipzig-Halle. Laut der Bundesregierung steckt Russland dahinter. Außenminister Wadefuhl kündigt deshalb mehrere Maßnahmen an, darunter die Schließung des russischen Generalkonsulats in Bonn.
3: Auch das russische Haus in Berlin muss sich auf Konsequenzen einstellen. Deutschland kündigt den Vertrag mit dem Kulturinstitut. Außerdem sollen russische Staatsbürger bei der Einreise ab sofort strenger kontrolliert werden. Innenminister Dobrindt sagte, die Technik an der Drohne in Leipzig passe zu anderen russischen Aktionen und sei professionell eingesetzt worden. Für die eigentliche Tat soll Moskau allerdings sogenannte Wegwerfagenten angeheuert haben, also Helfer, die für wenig Geld einzelne Aufträge übernehmen. Zoe Tassovali, Nachrichtenredaktion.
2: Der Iran droht nach den erneuten US-Angriffen auf sein Land mit Vergeltungsschlägen. Der Generalstab der iranischen Streitkräfte erklärte, dem Feind würden vernichtende Schläge versetzt. Je mehr Chaos die USA in der Region anrichteten, desto schwerere Verluste würden sie erleiden. Auch die iranischen Revolutionsgarden drohten den USA. Die USA hatten zuvor mitgeteilt, neue Angriffe gegen den Iran gestartet zu haben. Norwegen hat offiziell einen neuen König. Håkon der Achte hat im Parlament in Oslo seinen Eid auf die Verfassung abgelegt. Nach dem Tod seines Vaters Harald am Freitag war er sofort König geworden.
4: In einer offenen Limousine machte sich der König auf den Weg vom Schloss zum Parlament. Am Straßenrand hatten sich viele Menschen versammelt, die einen Blick auf ihren neuen Monarchen erhaschen wollten. Håkon kam in Begleitung seiner Mutter Königin Sonja, seines Sohns Prinz Sverre Magnus und seiner Tochter Kronprinzessin Ingrid Alexandra. Letztere stand während der kurzen Zeremonie an seiner Seite. Ein historischer Moment für Norwegen, bei dem eine fehlte, die neue Königin Mette Marit. Sie kämpft mit den Folgen einer Lungentransplantation. Julia Weschenbach, Skandinavien.
2: Sind die deutschen Politiker in Bund und Ländern mit Sprit oder Strom unterwegs? Die Deutsche Umwelthilfe hat die Dienstwagenflotten in den Ministerien geprüft mit einem eindeutigen Ergebnis. Nur 90 von 249 untersuchten Fahrzeuge sind demnach rein elektrisch angetrieben. Ihr Anteil ist damit im Vergleich zum Vorjahr sogar gesunken. Die Umwelthilfe nannte das ein desaströses Signal für die deutsche Klimapolitik.
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0: Über Kaiserslautern, Pirmasens und Zweibrücken liegt jetzt noch klarer Himmel bei etwa 16 Grad. Und die Nacht bleibt trocken und ruhig. Morgen startet der Tag erst frisch mit rund 11 bis 12 Grad, bevor sich überall dichte Wolken durchsetzen. Am Nachmittag klettern die Temperaturen dann auf gut 21 bis 22 Grad. Freundlich warm, aber ohne Sonnenglanz.
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1: Über Kaiserslautern, Pirmasens und Zweibrücken liegt jetzt noch klarer Himmel bei etwa 16 Grad. Und die Nacht bleibt trocken und ruhig. Morgen startet der Tag erst frisch mit rund 11 bis 12 Grad, bevor sich überall dichte Wolken durchsetzen. Am Nachmittag klettern die Temperaturen dann auf gut 21 bis 22 Grad. Freundlich warm, aber ohne Sonnenglanz.
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0: Erlenbach gibt's gerade 14 Grad. Winsberg und Riedeberg melden jeweils 16 Grad.
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2: Ich bin Ursula Winkler. Der Kreml hat Deutschland einen Eskalationskurs vorgeworfen. Hintergrund sind angedrohte Sanktionen im Fall der nicht gezündeten Sprengstoffdrohne am Flughafen Leipzig-Halle. Zuvor hatten Innenminister Dobrindt und Außenminister Wadephul Russland für den Drohnenvorfall verantwortlich gemacht. Wadephul kündigte einige Strafmaßnahmen an.
3: Das russische Generalkonsulat in Bonn wird zum 18. September geschlossen. Der Vertrag über das russische Haus in Berlin wird gekündigt. Wir werden in der Europäischen Union neue Listungen von Personen aus Russland im Kontext hybrider Angriffe vorschlagen. Wir verschärfen die Einreisekontrollen für russische Staatsangehörige. Wir erhöhen den Druck auf die russische Schattenflotte.
2: Außenminister Wadephul. Das Bundeskabinett will heute die geplante Reform der Einkommensteuer auf den Weg bringen. Sie soll vor allem Familien mit Kindern und Menschen mit kleinen und mittleren Einkommen entlasten. Zur Gegenfinanzierung soll unter anderem die Reichensteuer früher greifen. Weiteres Thema im Kabinett ist der Entwurf eines neuen Kita-Gesetzes, das die Qualität von frühkindlicher Bildung stärken soll. Zentraler Punkt sind Sprachtests für alle Vierjährigen. Am Umspannwerk nahe dem Kraftwerk Jenschwalde in Brandenburg sind selbstgebaute Flugkörper gefunden worden. Brandenburgs Ministerpräsident Woidke spricht von einem Anschlagsversuch.
4: Einige dieser Flugkörper wurden offenbar schon abgeschossen. Die Polizei prüft, ob damit gezielt Leitungen am Umspannwerk getroffen werden sollten. Das Landeskriminalamt hat den Fall übernommen und sichert aktuell umfassend Spuren. Für die Menschen in der Region hatte das keine Folgen. Der Strom lief ganz normal weiter.

0: weiter. Im Kraftwerk fiel allerdings ein Block technisch aus. Der Betreiber prüft jetzt, ob das mit dem Vorfall zusammenhängt. Wer dahinter steckt und welches Motiv es gibt, ist aktuell noch völlig offen. Zoe Tassovali, Nachrichtenredaktion.
1: Das Alkoholkonsumverbot an 4 weiteren Bahnhöfen ist ohne Auffälligkeiten in Kraft getreten. Das teilte die Deutsche Bahn mit. Es soll bis Mitte Oktober an allen Bahnhöfen bundesweit schrittweise eingeführt werden. Neu in Kraft ist es nun an den Hauptbahnhöfen Berlin, Kiel und Braunschweig und am Bahnhof Berlin-Gesundbrunnen. Zuvor galt es schon an mehr als 30 deutschen Bahnhöfen.
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3: Über Kaiserslautern, Pirmasens und Zweibrücken liegt jetzt eine ruhige, meist klare bis leicht bedeckte Nacht bei 14 bis 16 Grad. Morgen wird's dann ordentlich freundlich, aber nicht knallig. Viel Sonne bekommt Unterstützung von ein paar Wolken. Dazu steigen die Werte im Tagesverlauf auf etwa 21 bis 23 Grad.
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1: Über Kaiserslautern, Pirmasens und Zweibrücken liegt jetzt eine ruhige, meist klare bis leicht bedeckte Nacht bei 14 bis 16 Grad. Morgen wird's dann ordentlich freundlich, aber nicht knallig. Viel Sonne bekommt Unterstützung von ein paar Wolken. Dazu steigen die Werte im Tagesverlauf auf etwa 21 bis 23 Grad.
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